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2: Ich bin Hendrik Daum. In Frankreich und in Spanien breiten sich die großen Waldbrände weiter unkontrolliert aus. An der französischen Atlantikküste mussten mittlerweile schon über 100.000 Menschen ihre Wohnungen oder Ferienunterkünfte verlassen. Da der Wind gedreht hat, bewegen sich die Flammen inzwischen in Richtung Bordeaux. Präsident Macron hat angekündigt, dass die Armee die Löscharbeiten unterstützen soll. Auch in Spanien sind zehntausende Menschen von Evakuierungen betroffen. Eine Schule in Nürnberg ist nach dem Unwetter der vergangenen Woche so schwer beschädigt, dass dort kein Unterricht mehr stattfinden kann. Die Stadt sucht jetzt nach einer Lösung, wo und wie die Grund- und Mittelschüler der Friedrich-Stettler-Schule ab Mitte September unterrichtet werden können. Bis zum Ferienstart soll es jetzt Ausflüge und andere Angebote außerhalb des Schulgebäudes geben. Im Moment ist der Himmel meist klar oder nur leicht bewölkt. Die Temperaturen, die gehen bis in der Früh noch runter auf 13 bis stellenweise 6 Grad. Heute am Samstag, da gibt's sonniges Grill- und Badewetter mit nur wenigen harmlosen Wolken. Die Höchstwerte 27 bis 33 Grad. Am Nachmittag breiten sich im Südwesten mehr Wolken aus. In den Alpen gibt's auch erste Gewitter. Am Sonntag erst Sonnenschein, dann ziehen Wolken mit einzelnen Schauern oder Gewittern auf. Dazu ein kräftiger Wind bei 24 bis 29 Grad.
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2: Eine Meldung haben wir von der A3 Nürnberg Richtung Passau. Hier 4 Kilometer Stau zwischen dem Kreuz Altdorf und Oberölsbach. Der Grund natürlich die Baustelle. Ihr braucht 13 Minuten länger.

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2: Ich bin Hendrik Daum. In Frankreich und Spanien greifen die riesigen Waldbrände immer mehr um sich. Insgesamt ließen die Behörden in beiden Ländern über 150.000 Menschen vorsorglich in Sicherheit bringen. Westlich von Madrid haben sich zwei Brände zu einem Großfeuer verschmolzen. Im Süden Frankreich wütet eine ganze Serie von Bränden, der größte westlich von Bordeaux. Hohe Temperaturen, starker Wind und die Trockenheit der Vegetation befördern die Ausbreitung der Flächenbrände. Unter dem Motto Haltung ist hot wird in Berlin heute der Christopher Street Day gefeiert. Nach der Parade für Vielfalt und Menschenrechte wollen die Veranstalter am Brandenburger Tor das bislang größte Programm der Vereinsgeschichte präsentieren. Mehrere hunderttausend Menschen werden erwartet. Damit gehört der Berliner CSD zu den größten in Europa. Nach der milliardenschweren EU-Strafe gegen Google hat US-Präsident Trump mit neuen Zöllen auf Einfuhren aus der Europäischen Union gedroht. Die EU werde für ihr Verhalten einen sehr hohen Preis zahlen, schrieb Trump auf seiner Online-Plattform. Vorgestern hatte die Europäische Kommission gegen den US-Konzern Google eine Rekordstrafe von fast 900 Millionen Euro wegen unfairer Geschäftspraktiken verhängt. Nach dem tödlichen Angriff auf einen Bankmitarbeiter in Regensburg sitzt der mutmaßliche Täter in Untersuchungshaft. Er werde dringend des Mordes und der schweren räuberischen Erpressung verdächtigt, das teilten Polizei und Staatsanwaltschaft mit. Der 20-jährige Deutsche hatte in einer Filiale der Hypovereinsbank im Regensburger Stadtteil Prüfening einen Mitarbeiter mit einem Messer tödlich verletzt. Gegen den Angreifer lag ein Waffenbesitzverbot vor. Er war in der Vergangenheit durch das Mitführen von Messern und Elektroschockern aufgefallen. Der neue Bundestrainer Jürgen Klopp hat sich so einiges vorgenommen. Er will eine neue Mannschaft formen, die die Fans wieder mitreißt, sagte Klopp bei seiner Vorstellung. Er selbst habe großen Respekt vor der Aufgabe, freue sich aber riesig auf die kommende Zeit.
3: Jürgen Klopp hat keine Karriere nach der Nationalmannschaft. Das ist idealerweise der Höhepunkt meiner Karriere, meines Lebens, meines beruflichen Lebens. Ich werde alles da reinlegen, was mir zur Verfügung steht.
2: Klopp unterschrieb einen 4-Jahres-Vertrag. Es ist jetzt 3:15. Im Moment ist der Himmel meist klar oder nur leicht bewölkt. Die Temperaturen, die gehen bis in der Früh noch runter auf 13 bis stellenweise 6 Grad. Heute am Samstag, da gibt's sonniges Grill- und Badewetter mit nur wenigen harmlosen Wolken. Die Höchstwerte 27 bis 33 Grad. Am Nachmittag breiten sich im Südwesten mehr Wolken aus. In den Alpen gibt's auch erste Gewitter. Am Sonntag erst Sonnenschein, dann ziehen Wolken mit einzelnen Schauern oder Gewittern auf. Dazu ein kräftiger Wind bei 24 bis 29 Grad.
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2: Im Moment haben wir keine Meldungen. Ihr habt überall freie Fahrt.

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2: Ich bin Hendrik Daum. In Frankreich und Spanien greifen die riesigen Waldbrände immer mehr um sich. Insgesamt ließen die Behörden in beiden Ländern über 150.000 Menschen vorsorglich in Sicherheit bringen. Westlich von Madrid haben sich zwei Brände zu einem Großfeuer verschmolzen. Im Süden Frankreich wütet eine ganze Serie von Bränden, der größte westlich von Bordeaux. Hohe Temperaturen, starker Wind und die Trockenheit der Vegetation befördern die Ausbreitung der Flächenbrände. Nach dem tödlichen Angriff auf einen Bankmitarbeiter in Regensburg sitzt der mutmaßliche Täter in Untersuchungshaft. Er werde dringend des Mordes und der schweren räuberischen Erpressung verdächtigt, das teilten Polizei und Staatsanwaltschaft mit. Der 20-jährige Deutsche hat in einer Filiale der Hypovereinsbank im Regensburger Stadtteil Prüfening einen Mitarbeiter mit einem Messer tödlich verletzt. Gegen den Angreifer lag ein Waffenbesitzverbot vor. Er war in der Vergangenheit durch das Mitführen von Messern und Elektroschockern aufgefallen. Im Moment ist der Himmel meist klar oder nur leicht bewölkt. Die Temperaturen, die gehen bis in der Früh noch runter auf 13 bis stellenweise 6 Grad. Heute am Samstag, da gibt's sonniges Grill- und Badewetter mit nur wenigen harmlosen Wolken. Die Höchstwerte 27 bis 33 Grad. Am Nachmittag breiten sich im Südwesten mehr Wolken aus. In den Alpen gibt's auch erste Gewitter. Am Sonntag erst Sonnenschein, dann ziehen Wolken mit einzelnen Schauern oder Gewittern auf. Dazu ein kräftiger Wind bei 24 bis 29 Grad.
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2: Im Moment haben wir keine Meldungen. Ihr habt überall freie Fahrt.

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2: Ich bin Hendrik Daum. Politiker der Opposition haben die Personalveränderungen in der Bundesregierung kritisiert. Nach einem verpatzten Jahr Schwarz-Rot ziehe Bundeskanzler Merz in seiner Koalition jetzt die Reißleine. Das erklärten die Grünen-Fraktionsvorsitzenden Hasselmann und Dröge. Der parlamentarische Geschäftsführer der AfD-Bundestagsfraktion Baumann sagte, diese Regierung demontiere sich auf offener Bühne selbst. Und von der Linken heißt es, Deutschland brauche keinen Kabinettsumbau, sondern eine andere Politik. In Frankreich und Spanien geraten die riesigen Waldbrände immer mehr außer Kontrolle. In Frankreich mussten bereits rund 110.000 Menschen ihre Häuser verlassen. In Spanien sind weitere 60.000 von den Bränden betroffen. Im Süden Frankreichs wütet eine ganze Serie von Bränden. Der größte westlich von Bordeaux und westlich von Madrid haben sich zwei Brände zu einem Großfeuer verschmolzen. Hohe Temperaturen, starker Wind und die Trockenheit der Vegetation fachen die Flächenbrände immer weiter an. Der Hollywood-Konzern Paramount setzt den umstrittenen Kauf des Konkurrenten Warner Brothers vorerst aus. 12 US-Bundesstaaten und die Drehbuchautorengewerkschaft waren mit Wettbewerbsklagen gegen die Fusion vorgegangen. Der Rechtsstreit hat zusätzliche Relevanz, weil Kritiker der Regierung von US-Präsident Trump befürchten, dass der zu Warner gehörende Nachrichtensender CNN unter dem Dach von Paramount die redaktionelle Unabhängigkeit verlieren könnte. Mehrere tausend Menschen haben am Abend auf Picknickdecken und Campingstühlen das Open-Air-Konzert im Rahmen der Bayreuther Festspiele besucht. Das Orchester spielte etwa den Karfreitagszauber aus Parsifal. Die Bayreuther Festspiele feiern ihr 150. Jubiläum. Heute Abend wird es deshalb zum Auftakt keine Operninszenierung geben. Gespielt wird unter der Leitung von Christian Thielemann Beethovens 9. Symphonie. Bei der Tour de France hat Titelverteidiger Tadej Pogacar die spektakuläre 19. Etappe gewonnen mit der Bergankunft im legendären Skiort Alpe d'Huez. Damit konnte der Slowene seine Gesamtführung weiter ausbauen und steht vor seinem 5. Gesamtsieg. Das Radrennen endet morgen in Paris. Es ist jetzt kurz nach 4. Jetzt in der Früh, da hat es ziemlich abgekühlt bei 13 bis stellenweise 6 Grad. Davon sollte man sich aber nicht täuschen lassen, denn der heutige Samstag, der beschert uns sonniges und heißes Grill- und Badewetter bei 27 bis 33 Grad. Morgen am Sonntag erst Sonnenschein, dann aber ziehen Wolken mit einzelnen Schauern oder auch Gewittern auf. Dazu wird ein kräftiger Wind bei nicht mehr ganz so heißen 24 bis 29 Grad.
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2: Zwei Meldungen haben wir. Einmal die A71 Suhl Richtung Schweinfurt. Bitte aufpassen zwischen Rentwertshausen und Mellrichstadt. Da liegt ein totes Tier auf der Fahrbahn. Und dann haben wir noch die A73 Suhl Bamberg. Hier in beiden Richtungen Gefahr durch Menschen auf der Straße zwischen Lichtenfeld Süd und Bad Staffelstein Kurzentrum.

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1: Endlich Wochenende, wir schauen, was so los ist. Ich bin Emily Rettenberger. Servus. Im Waginger Kurpark könnt ihr noch bis Anfang August Filme unter freiem Himmel schauen. Bei den Waginger Filmtagen warten noch einige Open-Air-Vorstellungen auf euch. Morgen läuft Xaver und sein außerirdischer Freund. Am Dienstag geht's weiter mit Ein Sommer in Italien. Einlass ist ab 19 Uhr. Gestartet wird bei Sonnenuntergang, also circa gegen 21 Uhr. Der Eintritt kostet 10 Euro und bei schlechtem Wetter gibt's dann Anfang August noch Ersatztermine. Und ein echtes Highlight für alle Trachten- und Brauchtumsfans gibt es morgen in Marquardtstein. Beim 88. Gaufest werden viele Trachtlerinnen und Trachtler erwartet. Los geht's ab 8 Uhr mit dem Empfang der Vereine im Festzelt direkt an der B305, gefolgt vom Kirchenzug und dem Festgottesdienst. Der Höhepunkt ist der große Trachtenfestzug ab 14 Uhr. Für Stimmung sorgen verschiedene Musikkapellen, also schaut's vorbei. Und der Burghauser Konzertsommer lädt auch in diesem Jahr wieder zu einer Woche voller Live-Musik ein. Vom 7. bis 13. August verwandelt sich der historische Waffenplatz der Burg Burghausen in eine Konzertbühne. Auf dem Programm stehen unter anderem Auftritte von Café Del Mundo, Eumerer und Nena. Außerdem erwarten euch Konzerte mit den größten Hits von ABBA, aber auch Musik von Metallica, Hans Zimmer und John Williams. Alle Infos zum Programm und Tickets findet ihr unter burghauser-konzertsommer.com.
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2: Ich bin Hendrik Daum. Politiker der Opposition haben die Personalveränderungen in der Bundesregierung kritisiert. Nach einem verpatzten Jahr schwarz-rot ziehe Bundeskanzler Merz in seiner Koalition jetzt die Reißleine. Das erklärten die Grünen-Fraktionsvorsitzenden Hasselmann und Dröge. Der parlamentarische Geschäftsführer der AfD-Bundestagsfraktion Baumann sagte, diese Regierung demontiere sich auf offener Bühne selbst. Und von der Linken heißt es, Deutschland brauche keinen Kabinettsumbau, sondern eine andere Politik. Mehrere tausend Menschen haben am Abend auf Picknickdecken und Campingstühlen das Open-Air-Konzert im Rahmen der Bayreuther Festspiele besucht. Das Orchester spielte etwa den Karfreitagszauber aus Parsifal. Die Bayreuther Festspiele feiern ihr 150. Jubiläum. Heute Abend wird es deshalb zum Auftakt keine Operninszenierung geben. Gespielt wird unter der Leitung von Christian Thielemann Beethovens 9. Symphonie. Jetzt in der Früh, da hat es ziemlich abgekühlt bei 13 bis stellenweise 6 Grad. Davon sollte man sich aber nicht täuschen lassen, denn der heutige Samstag, der beschert uns sonniges und heißes Grill- und Badewetter bei 27 bis 33 Grad. Morgen am Sonntag erst Sonnenschein, dann aber ziehen Wolken mit einzelnen Schauern oder auch Gewittern auf. Dazu wird ein kräftiger Wind bei nicht mehr ganz so heißen 24 bis 29 Grad.
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2: Zwei Meldungen haben wir. Einmal die A71 Suhl Richtung Schweinfurt. Bitte aufpassen zwischen Rentwertshausen und Mellrichstadt. Da liegt ein totes Tier auf der Fahrbahn. Und dann haben wir noch die A73 Suhl Bamberg. Hier in beiden Richtungen Gefahr durch Menschen auf der Straße zwischen Lichtenfeld Süd und Bad Staffelstein Kurzentrum.

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2: Ich bin Hendrik Daum. Einen schönen guten Morgen. In Frankreich und Spanien greifen die riesigen Waldbrände immer mehr um sich. Insgesamt ließen die Behörden in beiden Ländern über 150.000 Menschen vorsorglich in Sicherheit bringen. Westlich von Madrid haben sich zwei Brände zu einem Großfeuer verschmolzen. Im Süden Frankreich wütet eine ganze Serie von Bränden, der größte westlich von Bordeaux. Hohe Temperaturen, starker Wind und die Trockenheit der Vegetation befördern die Ausbreitung der Flächenbrände. Der Sozialverband Deutschland hat den neuen Gesundheitsminister Linnemann aufgefordert, die Arbeit des Ministeriums neu auszurichten. Verbandschefin Engelmeier sagte den Funke-Medien, erster Akt müsse es sein, die Gesundheitsreform zu überdenken. Da gehe es um die erheblichen Leistungskürzungen und Mehrbelastungen für die Versicherten. Eine Schule in Nürnberg ist nach dem Unwetter der vergangenen Woche so schwer beschädigt, dass dort kein Unterricht mehr stattfinden kann. Die Stadt sucht jetzt nach einer Lösung, wo und wie die Grund- und Mittelschüler der Friedrich-Städtler-Schule ab Mitte September unterrichtet werden können. Bis zum Ferienstart soll es jetzt Ausflüge und andere Angebote außerhalb des Schulgebäudes geben. Durch die Straßen von Berlin zieht heute wieder die Parade zum Christopher Street Day. Ziel ist das Brandenburger Tor, wo eine Abschlusskundgebung mit Bühnenprogramm geplant ist. Auch in anderen Städten wie Stuttgart und Mainz gibt es heute CSD-Umzüge. Mehr von Jan-Henner Reitze.
3: Tanzen auf der Straße, schräge Kostüme, gern auch mal freizügig in allen Farben des Regenbogens. Gleichberechtigung, sexuelle Vielfalt, aber auch Party. Zurück geht das alles auf den Aufstand von Schwulen gegen Polizeigewalt in der Christopher Street in New York. In Berlin steht die Parade in diesem Jahr unter dem Motto Haltung ist hot. Bei der Abschlusskundgebung am Brandenburger Tor singt unter anderem Sarah Connor.
2: Jetzt in der Früh, da hat es ziemlich abgekühlt bei 13 bis stellenweise 6 Grad. Davon sollte man sich aber nicht täuschen lassen, denn der heutige Samstag, der beschert uns sonniges und heißes Grill- und Badewetter bei 27 bis 33 Grad. Morgen am Sonntag erst Sonnenschein, dann aber ziehen Wolken mit einzelnen Schauern oder auch Gewittern auf. Dazu wird ein kräftiger Wind bei nicht mehr ganz so heißen 24 bis 29 Grad.
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2: Eine Meldung haben wir von der A96 Lindau Richtung München. Bitte aufpassen zwischen Aitrach und dem Kreuz Memmingen. Hier gab es einen Unfall.
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2: Ich bin Hendrik Daum. Einen schönen guten Morgen. In Frankreich und Spanien greifen die riesigen Waldbrände immer mehr um sich. Insgesamt ließen die Behörden in beiden Ländern über 150.000 Menschen vorsorglich in Sicherheit bringen. Westlich von Madrid haben sich zwei Brände zu einem Großfeuer verschmolzen. Im Süden Frankreich wütet eine ganze Serie von Bränden, der größte westlich von Bordeaux. Hohe Temperaturen, starker Wind und die Trockenheit der Vegetation befördern die Ausbreitung der Flächenbrände. Eine Schule in Nürnberg ist nach dem Unwetter der vergangenen Woche so schwer beschädigt, dass dort kein Unterricht mehr stattfinden kann. Die Stadt sucht jetzt nach einer Lösung, wo und wie die Grund- und Mittelschüler der Friedrich-Stettler-Schule ab Mitte September unterrichtet werden können. Bis zum Ferienstart soll es jetzt Ausflüge und andere Angebote außerhalb des Schulgebäudes geben. Jetzt in der Früh, da hat es ziemlich abgekühlt bei 13 bis stellenweise 6 Grad. Davon sollte man sich aber nicht täuschen lassen, denn der heutige Samstag, der beschert uns sonniges und heißes Grill- und Badewetter bei 27 bis 33 Grad. Morgen am Sonntag erst Sonnenschein, dann aber ziehen Wolken mit einzelnen Schauern oder auch Gewittern auf. Dazu wird ein kräftiger Wind bei nicht mehr ganz so heißen 24 bis 29 Grad.
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2: Eine Meldung haben wir von der A96 Lindau Richtung München. Bitte aufpassen zwischen Aitrach und dem Kreuz Memmingen. Hier gab es einen Unfall.
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2: Ich bin Stefan Schütz. Guten Morgen. In Frankreich und Spanien geraten die riesigen Waldbrände immer mehr außer Kontrolle. In Frankreich mussten bereits rund 110.000 Menschen ihre Häuser verlassen. In Spanien sind 60.000 von den Bränden betroffen. Im Süden Frankreichs wütet eine ganze Serie von Bränden, der größte westlich von Bordeaux. Und westlich von Madrid haben sich zwei Brände zu einem Großfeuer vereinigt. Weil Thorsten Frey neuer Fraktionschef der Union werden soll, bildet Kanzler Merz ja sein Kabinett um. Das läuft aber alles andere als glatt. Jetzt hat sich auch Frey dazu geäußert. Thomas Brockt berichtet.
3: Das Ganze sei einfach Pech gewesen, sagte Frey in Stuttgart. Das gäbe es auch in der Spitzenpolitik. Es geht um die Hängepartie bei der Besetzung des Verkehrsministeriums. Minister Schnieder hatte einigen Abgeordneten schon mitgeteilt, dass er entlassen wird. Als der Kanzler dann vor die Presse trat, passierte das aber nicht, weil der vorgesehene Nachfolger Günzler kurzfristig abgesagt hatte. Wie es nun weitergeht, ist offen.
2: Das Institut der deutschen Wirtschaft warnt in einer Studie davor, sich neue Gasheizungen einbauen zu lassen. Die jährlichen Heizkosten würden sich bei diesem Heizungstyp bis 2040 fast verdoppeln. Stattdessen wird empfohlen, Wärmepumpen zu nutzen. Anlass für die Studie ist das neue Heizungsgesetz der Bundesregierung. Dieses stellt es jedem frei, welche Heizungsart in Gebäuden zum Einsatz kommen soll. Tausende Menschen haben am Abend auf Picknickdecken und Campingstühlen das Open-Air-Konzert im Rahmen der Bayreuther Festspiele besucht. Das Orchester spielte etwa den Karfreitagszauber aus Parsival. Die Bayreuther Festspiele feiern ihr 150. Jubiläum. Heute Abend wird es deshalb zum Auftakt keine Operninszenierung geben. Gespielt wird unter der Leitung von Christian Thielemann Beethovens 9. Symphonie. Heute bekommen wir sonniges und heißes Grill- und Badewetter bei 27 bis 33 Grad. Morgen gibt es erst Sonnenschein, dann ziehen Wolken mit einzelnen Schauern oder Gewittern auf. Dazu weht ein kräftigerer Wind bei nicht mehr ganz so heißen 24 bis 29 Grad.
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2: Hallo auf die Straßen, die A99 Ostumfahrung München Richtung Salzburg. Zwischen Haar und Hohenbrunnen Gefahr durch einen Heuballen auf der Fahrbahn. Gute Fahrt.

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2: Ich bin Stefan Schütz. Guten Morgen. In Frankreich und Spanien geraten die riesigen Waldbrände immer mehr außer Kontrolle. In Frankreich mussten bereits rund 110.000 Menschen ihre Häuser verlassen. In Spanien sind 60.000 von den Bränden betroffen. Im Süden Frankreichs wütet eine ganze Serie von Bränden, der größte westlich von Bordeaux. Und westlich von Madrid haben sich zwei Brände zu einem Großfeuer vereinigt. Tausende Menschen haben am Abend auf Picknickdecken und Campingstühlen das Open-Air-Konzert im Rahmen der Bayreuther Festspiele besucht. Das Orchester spielte etwa den Karfreitagszauber aus Parsival. Die Bayreuther Festspiele feiern ihr 150. Jubiläum. Heute Abend wird es deshalb zum Auftakt keine Operninszenierung geben. Gespielt wird unter der Leitung von Christian Thielemann Beethovens 9. Symphonie. Heute bekommen wir sonniges und heißes Grill- und Badewetter bei 27 bis 33 Grad. Morgen gibt es erst Sonnenschein, dann ziehen Wolken mit einzelnen Schauern oder Gewittern auf. Dazu weht ein kräftigerer Wind bei nicht mehr ganz so heißen 24 bis 29 Grad.
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2: Hallo auf die Straßen, die A99 Ostumfahrung München Richtung Salzburg. Zwischen Haar und Hohenbrunnen Gefahr durch einen Heuballen auf der Fahrbahn. Gute Fahrt.
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2: Ich bin Stefan Schütz. Guten Morgen. In immer mehr Ländern in Südeuropa wüten große Waldbrände, etwa im süditalienischen Kalabrien, in Spanien westlich von Madrid und in Frankreich westlich von Bordeaux. Aus Frankreich berichtet Michael Evers.
3: Schwierige Wetterbedingungen mit kräftigen Windböen erschweren für die Feuerwehr in beiden Ländern die Löscharbeiten. Über Tage wurden in Frankreich weitere Orte und tausende Urlauber evakuiert, teils auch per Schiff. Die Einsatzkräfte versuchen vor allem mit Löschflugzeugen, dem Feuer Herr zu werden. Auch in Spanien wird mit weiteren Evakuierungen gerechnet, während Tausende bereits in Notunterkünften darauf warten, wann sie zurück können.
2: In Berlin wird es heute bunt und laut. Zum Christopher Street Day rechnen die Organisatoren mit hunderttausenden Teilnehmern. Vorstandsmitglied Thomas Hoffmann sagte, queere Menschen stünden weltweit unter mehr Druck. Bestehende Rechte würden teils zurückgedreht. Auch Hasskriminalität nehme zu. Unter dem Motto Haltung ist hot soll die Demonstration heute Mittag starten und zum Brandenburger Tor ziehen. Der Hersteller Jutro weitet den Rückruf einer Bio-Bärenmischung aus, die bei Lidl verkauft worden ist. Grund der Verdacht auf eine Verunreinigung mit Noroviren. Betroffen ist das Tiefkühlprodukt der Marke Freshuna. Verbraucher sollen es nicht essen. Noroviren können starken Brechdurchfall und erheblichen Flüssigkeitsverlust auslösen. Die Ware kann in allen Lidl-Filialen zurückgegeben werden, auch ohne Kassenzettel. US-Präsident Trump droht der EU mit zusätzlichen Zöllen. Der Grund? Die EU-Kommission hat gegen den Google-Konzern eine Rekordstrafe von 890 Millionen Euro verhängt. Nach Ansicht der Kommission hat Google mit seiner Suchmaschine Wettbewerbsregeln verletzt und Konkurrenten benachteiligt. Trump wirft der EU vor, amerikanische Unternehmen auszurauben, deshalb müsse sie jetzt mit Vergeltung rechnen. Heute bekommen wir sonniges und heißes Grill- und Badewetter bei 27 bis 33 Grad. Morgen gibt es erst Sonnenschein, dann ziehen Wolken mit einzelnen Schauern oder Gewittern auf. Dazu weht ein kräftigerer Wind bei nicht mehr ganz so heißen 24 bis 29 Grad.
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2: Hallo auf die Straßen A3 Nürnberg Richtung Passau zwischen Neutraubling und Wörth an der Donau. Wiesent 6 Kilometer Stau nach einem Unfall. Es dauert hier ungefähr 40 Minuten länger. Gute Fahrt.
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1: 25. Juli 2001. Titio steigt mit Come Along in die Charts ein. Titio Jambalu Felicia Jah wird 1967 in Stockholm in Schweden geboren und ihre Karriere war eigentlich von vornherein bestimmt. Ihr Vater, Schlagzeuger, tourt mit seinen Kombos um die halbe Welt. Ihre 3 Jahre ältere Halbschwester Neneh Cherry ist auch Musikerin und hatte 94 den Hit 7 Seconds zusammen mit Yusuf Ndur. Und der Halbbruder von Neneh wiederum ist Eagle Eye Cherry. Den kennt man von seinem Hit Save Tonight. Also wie gesagt, es konnte eigentlich gar nicht anders kommen. Es war vorbestimmt, Titio wird auch Musikerin. Und ihren größten Hit hat sie Anfang der Nullerjahre mit Come Along.

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2: Ich bin Stefan Schütz. Guten Morgen. In immer mehr Ländern in Südeuropa wüten große Waldbrände. Etwa im süditalienischen Kalabrien, in Spanien westlich von Madrid und in Frankreich westlich von Bordeaux. Aus Frankreich berichtet Michael Evers.
3: Schwierige Wetterbedingungen mit kräftigen Windböen erschweren für die Feuerwehr in beiden Ländern die Löscharbeiten. Über Tage wurden in Frankreich weitere Orte und tausende Urlauber evakuiert, teils auch per Schiff. Die Einsatzkräfte versuchen vor allem mit Löschflugzeugen dem Feuer Herr zu werden. Auch in Spanien wird mit weiteren Evakuierungen gerechnet, während Tausende bereits in Notunterkünften darauf warten, wann sie zurück können.
2: In Berlin wird es heute bunt und laut. Zum Christopher Street Day rechnen die Organisatoren mit hunderttausenden Teilnehmern. Vorstandsmitglied Thomas Hoffmann sagte, queere Menschen stünden weltweit unter mehr Druck, bestehende Rechte würden teils zurückgedreht, auch Hasskriminalität nehme zu. Unter dem Motto Haltung ist hot soll die Demonstration heute Mittag starten und zum Brandenburger Tor ziehen. Heute bekommen wir sonniges und heißes Grill- und Badewetter bei 27 bis 33 Grad. Morgen gibt es erst Sonnenschein, dann ziehen Wolken mit einzelnen Schauern oder Gewittern auf. Dazu weht ein kräftigerer Wind bei nicht mehr ganz so heißen 24 bis 29 Grad.
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2: Hallo auf die Straßen A3 Nürnberg Richtung Passau zwischen Neutraubling und Wörth an der Donau. Wiesent 6 Kilometer Stau nach einem Unfall. Es dauert hier ungefähr 40 Minuten länger. Gute Fahrt.
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2: Ich bin Stefan Schütz. Guten Morgen. In Frankreich und Spanien geraten die riesigen Waldbrände zunehmend außer Kontrolle. In Frankreich mussten bereits rund 200.000 Menschen ihre Häuser und Unterkünfte verlassen, darunter auch Touristen. In Spanien sind weitere 60.000 von den Bränden betroffen. Im Süden Frankreichs wütet eine ganze Serie von Bränden, der größte westlich von Bordeaux und westlich von Madrid haben sich zwei Brände zu einem Großfeuer vereinigt. Trotz der Sperre der Straße von Hormuz im Iran ist die Ölversorgung Europas gesichert. Das sagte die Ökonomin Franziska Holz vom Institut für Wirtschaftsforschung. Tine Klimach berichtet.
3: Der Preis für Rohöl schießt weiter in die Höhe. Zuletzt lag er bei rund 100 Dollar pro Barrel. Zum Vergleich, vor dem Ausbruch des Irankriegs Ende Februar lag der Preis bei rund 66 Euro pro Barrel. Neue Entlastungen wird es auch erstmal nicht geben. Das hat Wirtschaftsministerin Reiche diese Woche noch einmal klargestellt. Der Tankrabatt hat viele Milliarden gekostet und dafür ist jetzt kein weiteres Geld mehr da.
2: Unter dem Motto Haltung ist hot wird in Berlin heute der Christopher Street Day gefeiert. Nach der Parade für Vielfalt und Menschenrechte wollen die Veranstalter am Brandenburger Tor das bislang größte Programm der Vereinsgeschichte präsentieren. Mehrere hunderttausend Menschen werden erwartet. Damit gehört der Berliner CSD zu den größten in Europa. Der Christopher Street Day erinnert an einen Aufstand der homosexuellen Community gegen Polizeigewalt 1969 in New York. Eine Schule in Nürnberg ist nach dem Unwetter der vergangenen Woche so schwer beschädigt, dass dort kein Unterricht mehr stattfinden kann. Die Stadt sucht jetzt nach einer Lösung, wo und wie die Grund- und Mittelschüler der Friedrich-Städler-Schule ab Mitte September unterrichtet werden können. Bis zum Ferienstart soll es jetzt Ausflüge und andere Angebote außerhalb des Schulgebäudes geben. Heute bekommen wir sonniges und heißes Grill- und Badewetter bei 27 bis 33 Grad. Morgen gibt es erst Sonnenschein, dann ziehen Wolken mit einzelnen Schauern oder Gewittern auf. Dazu weht ein kräftigerer Wind bei nicht mehr ganz so heißen 24 bis 29 Grad.
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4: Wir schauen auf die A8 München Richtung Salzburg zwischen Rosenheim West und Fraßdorf. 5 Kilometer Stau. Ihr verliert da eine Viertelstunde. Außerdem noch der Blick in die Stadt Rosenheim. Im Bereich des Ludwigsplatzes ist die Straße wieder komplett gesperrt. Bis heute 14 Uhr wegen des Grünen Marktes.
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1: Endlich Wochenende, wir schauen, was so los ist. Ich bin Emily Rettenberger, servus. Im Waginger Kurpark könnt ihr noch bis Anfang August Filme unter freiem Himmel schauen. Bei den Waginger Filmtagen warten noch einige Open-Air-Vorstellungen auf euch. Morgen läuft Xaver und sein außerirdischer Freund. Am Dienstag geht's weiter mit Ein Sommer in Italien. Einlass ist ab 19 Uhr. Gestartet wird bei Sonnenuntergang, also circa gegen 21 Uhr. Der Eintritt kostet 10 Euro und bei schlechtem Wetter gibt's dann Anfang August noch Ersatztermine. Und ein echtes Highlight für alle Trachten- und Brauchtumsfans gibt es morgen in Marquardtstein. Beim 88. Gaufest werden viele Trachtlerinnen und Trachtler erwartet. Los geht's ab 8 Uhr mit dem Empfang der Vereine im Festzelt direkt an der B305, gefolgt vom Kirchenzug und dem Festgottesdienst. Der Höhepunkt ist der große Trachtenfestzug ab 14 Uhr. Für Stimmung sorgen verschiedene Musikkapellen, also schaut's vorbei. Und der Burghauser Konzertsommer lädt auch in diesem Jahr wieder zu einer Woche voller Live-Musik ein. Vom 7. bis 13. August verwandelt sich der historische Waffenplatz der Burg Burghausen in eine Konzertbühne. Auf dem Programm stehen unter anderem Auftritte von Café del Mundo, Eumerer und Nena. Außerdem erwarten euch Konzerte mit den größten Hits von ABBA, aber auch Musik von Metallica, Hans Zimmer und John Williams. Alle Infos zum Programm und Tickets findet ihr unter burghauser-konzertsommer.com.
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2: Ich bin Stefan Schütz. Guten Morgen. In Frankreich und Spanien geraten die riesigen Waldbrände zunehmend außer Kontrolle. In Frankreich mussten bereits rund 200.000 Menschen ihre Häuser und Unterkünfte verlassen, darunter auch Touristen. In Spanien sind weitere 60.000 von den Bränden betroffen. Im Süden Frankreichs wütet eine ganze Serie von Bränden, der größte westlich von Bordeaux und westlich von Madrid haben sich zwei Brände zu einem Großfeuer vereinigt. Eine Schule in Nürnberg ist nach dem Unwetter der vergangenen Woche so schwer beschädigt, dass dort kein Unterricht mehr stattfinden kann. Die Stadt sucht jetzt nach einer Lösung, wo und wie die Grund- und Mittelschüler der Friedrich-Städtler-Schule ab Mitte September unterrichtet werden können. Bis zum Ferienstart soll es jetzt Ausflüge und andere Angebote außerhalb des Schulgebäudes geben. Heute bekommen wir sonniges und heißes Grill- und Badewetter bei 27 bis 33 Grad. Morgen gibt es erst Sonnenschein, dann ziehen Wolken mit einzelnen Schauern oder Gewittern auf. Dazu weht ein kräftigerer Wind bei nicht mehr ganz so heißen 24 bis 29 Grad.
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3: Wir schauen auf die A8 München Richtung Salzburg zwischen Rosenheim West und Fraßdorf. 5 Kilometer Stau. Ihr verliert da eine Viertelstunde. Außerdem noch der Blick in die Stadt Rosenheim. Im Bereich des Ludwigsplatzes ist die Straße wieder komplett gesperrt. Bis heute 14 Uhr wegen des Grünen Marktes.
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2: Ja, und sie ist nur 2 bis 4 Zentimeter groß, bereitet aber trotzdem viele Menschen in der Region Kopfzerbrechen, die Quaggermuschel. Im Hafenwirt in Seebrugg war deshalb diese Woche bei einem Infoabend auch volles Haus. Mit dabei war Fischer Florian Kirchmeier. Ja, und auch der Fischbestand im Chiemsee wird künftig unter der Quaggermuschel leiden.
3: Sie filtert Plankton und sehr viel Phosphor aus dem Wasser. Damit ist eben eine große Nahrungskonkurrenz eben für unsere Fische und besonders eben auch für die Renke. Wir hoffen halt, dass der Fang wieder ein bisschen mehr in die Höhe geht. Also heuer merkt man halt den ersten richtigen Abrutscher, dass man sehr wenig fängt. Da hat die Quagga sicherlich einen kleinen Anteil dazu beizutragen.
2: Argentinien hat ja, glaube ich, erst in der 120. Minute einen ersten Torschuss abgegeben. Also wirklich der absolute Wahnsinn. Spanien hingegen ein Feuerwerk und das wurde auch entsprechend gefeiert von den spanischen Kommentatoren.
4: Nico, der Cabeza, alles klar!
2: Hier ist die Bayernwelle, Thorsten Jost. Schönen guten Morgen.
5: Ja, schönen guten Morgen. Jetzt guten Morgen. Bin ich endlich mal durchgekommen. Bin ich jetzt bei dem Quiz dabei.
2: Wer ist denn dran, bitte?
5: Schäfer Siegfried.
2: Hallo Siegfried, guten Morgen. Beim Hammer-Quiz, meinen Sie?
5: Ja.
2: Ja, da sind Sie jetzt voll mittendrin.
5: Oh, super. Das habe ich jetzt schon dreimal probiert.
2: Ja.
5: Okay. Also okay. Ich glaube, ich weiß auch die richtige Antwort.
2: Sehr gut. Ja, genau. Also eigentlich mache ich es immer so, dass ich erst nochmal die Frage stelle und dann kommt die Antwort. Aber ich mache es jetzt einfach mal offiziell, oder? Wollen wir es einmal offiziell machen? Also es kommen ganz viele Schultheatergruppen, sind hier bei uns in der Region. Und wo genau, in welcher Stadt? Jetzt kommt?
5: Traunstein.
2: Absolut richtig. Sie setzen sich zum Beispiel aktiv für schwule, Lesben oder non-binäre Personen ein und haben im Bayernwelt-Interview erklärt, was ein Besuch auf dem CSD für Sie persönlich bedeutet.
6: Ich glaube, für queere Personen ist das tatsächlich so, das ist so ein Insider bisschen, dass es so die 5. Jahreszeit ist für uns. Jedes Wochenende dann so eine Pride zu spüren und miteinander sich zu verbinden, das gibt einem auf jeden Fall sehr, sehr viel Kraft für den Rest des Jahres.
2: Die Bayernwelle, Thorsten Jost, schönen guten Morgen.
7: Morgen. Habe ich gerade richtig mitverstanden, dass die Frau sich gemeldet hat wegen dem weißen Frühstück?
2: Absolut richtig gehört, ja.
7: Darf ich da mitmachen?
2: Ja.
7: Ich spreche zusammen. Geil.
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2: Ich bin Stefan Schütz. Guten Morgen. Frankreich und Spanien kämpfen weiter gegen Waldbrände. Zehntausende mussten inzwischen ihre Unterkünfte verlassen, darunter auch Touristen. Ein Ende ist nicht abzusehen. Bundeskanzler Merz hat Frankreich Unterstützung angeboten. Katrin Müller berichtet.
3: Die Waldbrände hätten verheerende Auswirkungen und er habe Präsident Macron sein Mitgefühl ausgesprochen, schrieb Merz auf der Plattform X. Die Küste bei Bordeaux ist auch bei deutschen Touristen beliebt. Laut der Behörden breiten sich die Flammen auch Richtung Stadt aus. Der Flughafen von Bordeaux wurde wegen der Rauchentwicklung bereits geschlossen. Spanien hat wegen der Brände für die Umgebung der Hauptstadt Madrid und eine weitere Region den Notstand ausgerufen.
2: US-Präsident Trump droht der EU mit zusätzlichen Zöllen. Der Grund: Die EU-Kommission hat gegen den Google-Konzern eine Rekordstrafe von fast 900 Millionen Euro verhängt. Nach Ansicht der Kommission hat Google mit seiner Suchmaschine Wettbewerbsregeln verletzt und Konkurrenten benachteiligt. Trump wirft der EU vor, amerikanische Unternehmen auszurauben, deshalb müsse sie jetzt mit Vergeltung rechnen. Mit einem Festakt und Musik von Beethoven feiern die Bayreuther Festspiele ihr Gründungsjubiläum. Vor 150 Jahren veranstaltete der Komponist Richard Wagner zum ersten Mal sein heute weltbekanntes Opernfestival. Um 18 Uhr wird es zum Festspielauftakt keine Operninszenierung geben. Das Orchester spielt Beethovens 9. Symphonie. Davor ist eine Gedenkveranstaltung für während des Nationalsozialismus verfolgte jüdische Musiker geplant. In Berlin wird es heute bunt und laut. Zum Christopher Street Day rechnen die Organisatoren mit hunderttausenden Teilnehmern. Vorstandsmitglied Thomas Hoffmann sagte, queere Menschen stünden weltweit unter mehr Druck. Bestehende Rechte würden teils zurückgedreht, auch Hasskriminalität nehme zu. Unter dem Motto Haltung ist hot soll die Demonstration heute Mittag starten und zum Brandenburger Tor ziehen. Viel Sonne heute. Am Nachmittag ziehen von Südwesten her Wolken heran. Gegen Abend folgen besonders im Allgäu und in Alpennähe einzelne Schauer und Gewitter. Die Höchstwerte erreichen zuvor 27 bis 33 Grad. Morgen und am Montag wird es mit maximal 29 Grad etwas kühler. Ab Dienstag setzt sich sonniges und sehr heißes Hochsommerwetter durch.
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4: Langsam wird's etwas mehr auf den heimischen Straßen. Wir schauen auf die A8 München Richtung Salzburg. Zwischen dem Kreuz München Süd und Holzkirchen momentan 5 Kilometer stockender Verkehr. Zeitverlust da 10 Minuten. 10 Minuten länger braucht ihr auch auf der A8 München Richtung Salzburg zwischen dem Inntaldreieck und Fraßdorf. Da momentan 7 Kilometer stockender Verkehr. In weiterer Folge zwischen Bad Reichenhall und der Grenze zu Salzburg. Dichter Verkehr, Zeitverlust etwa 5 Minuten. Die A95 München Richtung Garmisch-Partenkirchen zwischen Penzberg, Iffeldorf und Zindelsdorf 2 Kilometer Stau. Eine Viertelstunde seid ihr da länger unterwegs. Und noch die A99 Autobahnring München, München Nord Richtung München Süd zwischen Hohenbrunn und dem Kreuz München Süd 2 Kilometer stockender Verkehr. Da kommen 5 Minuten obendrauf. Außerdem haben wir noch eine Meldung aus dem Stadtgebiet Rosenheim. Da findet heute ja wieder der Grüne Markt statt. Die Straße im Bereich des Ludwigsplatzes ist deshalb bis heute 14 Uhr gesperrt.
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0: Das Leben und die Menschen sind bunt auf dieser Welt, auch in den Landkreisen Traunstein und Berchtesgadener Land. Angelina Quocalla hier, ihr hört die Bayernwelle. Genau darauf weist im Juli der erste Pride Month der Region hin. Hier geht's einen Monat lang darum, zum Beispiel homosexuelle Transpersonen oder Menschen, die sich weder als Mann noch als Frau fühlen, also non-binär sind, in ihren Rechten zu unterstützen. Wie das auch im Alltag funktionierte, erklärt Paula Wichmann vom Verein Queer Traunstein im Bayernwelle Interview.
1: Also ich finde, das fängt schon mit kleinen Gesten an. Ich glaube, einfach so ein Regenbogenanstecker oder Armband, das macht schon sehr viel, weil man einfach sieht, oh ja, die Person hat kein Problem mit queeren Menschen und ist jemand, auf den ich zugehen kann. Und bei CSDs mit dabei sein oder irgendwelche anderen queeren Veranstaltungen besuchen, ist auch eine Idee, weil man muss ja nicht zwingend queer sein, um an einem CSD teilzunehmen, sondern man kann ja einfach auch die Menschen, die queer sind, unterstützen und die Idee des CSDs unterstützen.
0: Und da geht's genau eben um die Gleichberechtigung und Sichtbarkeit von lesbischen, schwulen, bisexuellen, transgeschlechtlichen und non-binären Menschen. Was noch wichtig ist, dazu Jess Eicher vom CSD Freilassing.
2: Was natürlich auch immer gut ist, ist, wenn man sich selber über Dinge informiert, damit queere Personen nicht dauernd unbezahlte Aufklärungsarbeit leisten müssen. Es gibt sehr viele Angebote, es gibt sehr viel Informationen im Internet. Man kann sich gut informieren, dann natürlich so etwas, wenn es im Rahmen ist und wenn es möglich ist, sich zu positionieren in der Familie oder unter Freunden, wenn irgendwas gesagt wird, dass man nicht leise ist und sagt, hey, da sagt man nicht. Damit Leute sich nicht mehr so viel trauen, diskriminierend zu sein.
0: Wenn ihr Teil der queeren Community seid oder sie gerne unterstützen wollt, das geht schon diesen Samstag. Da ist einer der Höhepunkte des ersten Pride Month zwischen Chiemsee und Königssee, der CSD. Los geht's um 14 Uhr am Traunsteiner Bahnhof und danach wird dann noch weiter gefeiert im Café Festung.
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2: Ich bin Stefan Schütz. Guten Morgen. Frankreich und Spanien kämpfen weiter gegen Waldbrände. Zehntausende mussten inzwischen ihre Unterkünfte verlassen, darunter auch Touristen. Ein Ende ist nicht abzusehen. Bundeskanzler Merz hat Frankreich Unterstützung angeboten. Katrin Müller berichtet.
3: Die Waldbrände hätten verheerende Auswirkungen und er habe Präsident Macron sein Mitgefühl ausgesprochen, schrieb Merz auf der Plattform X. Die Küste bei Bordeaux ist auch bei deutschen Touristen beliebt. Laut der Behörden breiten sich die Flammen auch Richtung Stadt aus. Der Flughafen von Bordeaux wurde wegen der Rauchentwicklung bereits geschlossen. Spanien hat wegen der Brände für die Umgebung der Hauptstadt Madrid und eine weitere Region den Notstand ausgerufen.
2: US-Präsident Trump droht der EU mit zusätzlichen Zöllen. Der Grund: Die EU-Kommission hat gegen den Google-Konzern eine Rekordstrafe von fast 900 Millionen Euro verhängt. Nach Ansicht der Kommission hat Google mit seiner Suchmaschine Wettbewerbsregeln verletzt und Konkurrenten benachteiligt. Trump wirft der EU vor, amerikanische Unternehmen auszurauben, deshalb müsse sie jetzt mit Vergeltung rechnen. Viel Sonne heute. Am Nachmittag ziehen von Südwesten her Wolken heran. Gegen Abend folgen besonders im Allgäu und in Alpennähe einzelne Schauer und Gewitter. Die Höchstwerte erreichen zuvor 27 bis 33 Grad. Morgen und am Montag wird es mit maximal 29 Grad etwas kühler. Ab Dienstag setzt sich sonniges und sehr heißes Hochsommerwetter durch.
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4: Die heimischen Autobahnen werden etwas voller. Nach wie vor ist das Ganze aber noch verhältnismäßig harmlos. Wir schauen auf die A8, München Richtung Salzburg. Zwischen dem Kreuz München Süd und Holzkirchen 6 Kilometer Stau. Zeitverlust da eine Viertelstunde. Die A8 München Richtung Salzburg zwischen dem Inntal-Dreieck und Fraßdorf 4 Kilometer stockender Verkehr. Da dauert es 5 Minuten länger. Die A95 München Richtung Garmisch-Partenkirchen zwischen Penzberg-Iffeldorf und Sindelsdorf 1 Kilometer Stau. Eine Viertelstunde seid ihr da länger unterwegs. Und noch die A99 Autobahnring München. München Nord Richtung München Süd zwischen Hohenbrunn und dem Kreuz München Süd 2 Kilometer Stau. Da kommen 8 Minuten obendrauf. Und noch eine Meldung vom Stadtgebiet Rosenheim. Da ist heute wieder grüner Markt. Deswegen ist die Straße im Bereich des Ludwigsplatzes bis 14 Uhr komplett gesperrt.
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1: Damit waren wir diese Woche in Teisendorf beim Michi Aschauer. Und der Michi, der hat es jetzt schon zum 4. Mal geschafft, bei einem Weißwurstfrühstück von uns dabei zu sein. Dieses Mal hat er es aber zum 1. Mal selbst gewonnen. Und Michi, wie hat die Weißwurst im Vergleich zu den letzten Malen geschmeckt?
2: Ich sag mal, die Qualität ist durchgehend sehr gut. Peter, sie war halt wieder perfekt drinnen. Also ein Wahnsinn, es war halt perfekt.
1: Ja, ist also schon ein sehr erfahrener Kandidat, das merkt man. Eingeladen hat er seine Mitschüler und Kollegen der staatlichen Technikerschulen Altötting. Da haben sie vor kurzem auch erst ihr Abschlusszeugnis bekommen. Und die Lehrer, die waren auch gut drauf.
3: So, wen haben wir da heute?
4: Ich bin der Stefan. Bin ja ein Lehrer. Ehemaliger Lehrer, muss ich sagen.
3: Was unterrichtest du?
4: Was habe ich gemacht bei einer Schaltschrankplanung COD?
3: Und wie haben Sie sich da so angestellt?
4: Bestens. Besser wie in anderen Fächern, sagen wir so.
3: Wer war dein Lieblingsschüler?
4: Ich habe ja keinen Lieblingsschüler, ich mag alle Schüler.
3: So ist es die Standardaussage, die man lernt als Lehrer?
4: Ja, muss man.
1: Also mal wieder ein gelungener Freitag. Und Michi, ich bin gespannt, bei welchem Weißwurstfrühstück du dich das nächste Mal reinschmuggelst. Ich bin Emily Rettenberger. Servus.
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2: Ich bin Stefan Schütz. In Spanien und Frankreich kämpfen die Einsatzkräfte weiter gegen Waldbrände. Besonders dramatisch ist die Lage rund 60 Kilometer von Madrid entfernt. Die Präsidentin der Region spricht vom schlimmsten Brand der Geschichte dort. Laut Innenministerium sind rund 63.000 Menschen von Evakuierungen betroffen. An Frankreichs Atlantikküste breiten sich die Feuer ebenfalls aus. Dort haben die Behörden mehr als 140.000 Menschen in Sicherheit gebracht. Pakete, die schwerer sind als 23 Kilo, sollten nicht mehr von einem Zusteller allein ausgeliefert werden. Der Logistikkonzern DHL fordert eine gesetzliche Obergrenze, die er für sich selbst aber nicht festlegen will. Elisa Schuh berichtet.
3: Schwere Pakete zu tragen ist schlecht für den Rücken, argumentiert DHL. Und Probleme damit seien der Grund für jede dritte Krankmeldung. Die Politik müsse sich dem Thema annehmen, weil DHL nicht mehr konkurrenzfähig sei, wenn die Regel nur intern eingeführt werden würde. Die Gewerkschaft Verdi stimmt zu und möchte zwei Zusteller sogar schon bei Paketen ab 20 Kilo.
2: Trotz der Sperre der Straße von Hormuz im Iran ist die Ölversorgung Europas gesichert. Das sagte die Ökonomin Franziska Holz vom Deutschen Institut für Wirtschaftsforschung. Öl ist allerdings teuer. Seit Ausbruch des Iran-Kriegs Ende Februar hat sich der Preis fast verdoppelt. Neue Entlastungen wird es erstmal nicht geben, sagte Wirtschaftsministerin Reiche zuletzt. Der Tankrabatt hat viele Milliarden gekostet und dafür sei jetzt kein weiteres Geld mehr da. Florian Lipowitz ist nach seinem Tour de France aus wieder zu Hause. Der 25-jährige Radprofi war am Dienstag beim Einzelzeitfahren gestürzt und hat sich das rechte Schlüsselbein gebrochen. Nach der OP war er noch kurz im Krankenhaus. Für den Vorjahresdritten der Tour dürften die nächsten großen Ziele damit erledigt sein. Sowohl die Vuelta als auch die WM in Montreal im September kommen für ihn wohl zu früh. Viel Sonne heute. Am Nachmittag ziehen von Südwesten her Wolken heran. Gegen Abend folgen besonders im Allgäu und in Alpennähe einzelne Schauer und Gewitter. Die Höchstwerte erreichen zuvor 27 bis 33 Grad. Morgen und am Montag wird es mit maximal 29 Grad etwas kühler. Ab Dienstag setzt sich sonniges und sehr heißes Hochsommerwetter durch.
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4: Wir beginnen mit der A8 München Richtung Salzburg zwischen dem Kreuz München Süd und Holzkirchen. Momentan 6 Kilometer Stau. Ihr verliert 15 Minuten. Die A95 München Richtung Garmisch-Partenkirchen zwischen Penzberg-Iffeldorf und Sindelsdorf. 2 Kilometer Stau, da dauert 17 Minuten länger. Die A99 Autobahn Ring München, München Nord Richtung München Süd zwischen Haar und Ottobrunn. 5 Kilometer Stau, da kommen 23 Minuten obendrauf. Die B11 Wolfratshausen Richtung Mittenwald zwischen Urfeld und Wallgau, dichter Verkehr. 8 Minuten seid ihr da länger unterwegs. Und noch Stadtgebiet Rosenheim, da ist heute wieder grüner Markt. Deswegen ist die Straße am Ludwigsplatz komplett gesperrt und zwar bis heute 14 Uhr.
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2: Ich bin Stefan Schütz. In Spanien und Frankreich kämpfen die Einsatzkräfte weiter gegen Waldbrände. Besonders dramatisch ist die Lage rund 60 Kilometer von Madrid entfernt. Die Präsidentin der Region spricht vom schlimmsten Brand der Geschichte dort. Laut Innenministerium sind rund 63.000 Menschen von Evakuierungen betroffen. An Frankreichs Atlantikküste breiten sich die Feuer ebenfalls aus. Dort haben die Behörden mehr als 140.000 Menschen in Sicherheit gebracht. Pakete, die schwerer sind als 23 Kilo, sollten nicht mehr von einem Zusteller allein ausgeliefert werden. Der Logistikkonzern DHL fordert eine gesetzliche Obergrenze, die er für sich selbst aber nicht festlegen will. Elisa Schuh berichtet.
3: Schwere Pakete zu tragen ist schlecht für den Rücken, argumentiert DHL. Und Probleme damit seien der Grund für jede dritte Krankmeldung. Die Politik müsse sich dem Thema annehmen, weil DHL nicht mehr konkurrenzfähig sei, wenn die Regel nur intern eingeführt werden würde. Die Gewerkschaft Verdi stimmt zu und möchte zwei Zusteller sogar schon bei Paketen ab 20 Kilo.
2: Viel Sonne heute. Am Nachmittag ziehen von Südwesten her Wolken heran. Gegen Abend folgen besonders im Allgäu und in Alpennähe einzelne Schauer und Gewitter. Die Höchstwerte erreichen zuvor 27 bis 33 Grad. Morgen und am Montag wird es mit maximal 29 Grad etwas kühler. Ab Dienstag setzt sich sonniges und sehr heißes Hochsommerwetter durch.
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5: Wir beginnen mit der A8 München Richtung Salzburg zwischen dem Kreuz München Süd und Holzkirchen. Momentan 6 Kilometer Stau. Ihr verliert 15 Minuten. Die A95 München Richtung Garmisch-Partenkirchen zwischen Penzberg-Iffeldorf und Sindelsdorf. 2 Kilometer Stau, da dauert 17 Minuten länger. Die A99 Autobahn Ring München München Nord Richtung München Süd zwischen Haar und Ottobrunn. 5 Kilometer Stau, da kommen 23 Minuten obendrauf. Die B11 Wolfratshausen Richtung Mittenwald zwischen Urfeld und Wallgau, dichter Verkehr. 8 Minuten seid ihr da länger unterwegs. Und noch Stadtgebiet Rosenheim, da ist heute wieder grüner Markt. Deswegen ist die Straße am Ludwigsplatz komplett gesperrt und zwar bis heute 14 Uhr.

0: Sie ist gekommen, um hier bei uns zu bleiben. Die Quagga-Muschel. Angelina Quotala hier, ihr hört die Bayernwelle. Ursprünglich kommt die Quagga-Muschel aus dem Schwarzen Meer. Aktuell bereitet sie aber vor allem im Chiemsee Fischern, Bootsfahrern und auch Strandbadbetreibern große Sorgen. Der Aquatikexperte Dr. Herwig Stiebor von der LMU München im Bayernwelle-Interview.
1: Die eine Eigenschaft ist, dass sie sehr schnell wächst, dass sie sehr, sehr hohe Nachwuchszahlen hat. Also da gibt es Schätzungen, dass es bis zu 1 Million pro weiblichen Tier sind. Und die Quagga-Muschel hat die Eigenschaft, dass sie sehr schnell alle möglichen Strukturen zuwachsen kann.
0: Und dieses Zuwachsen von Rohren, Booten oder Fischernetzen geht massiv ins Geld. Denn alles muss auch wieder von der Quagga befreit und gereinigt werden. Wer aktuell im See am meisten unter der Quagga-Muschel leidet?
1: Deichmuscheln oder einheimische Muscheln, die von der Quagga überwachsen werden. Das wäre mal auf jeden Fall was, was man schon jetzt gut sehen kann. Mittelfristig kann sie für die Quagga-Muschel dazu, dass sie sehr stark Phytoplankton und Plankton filtriert, dass weniger Nahrung für andere Planktonfresser zur Verfügung steht. Das wäre zum Beispiel dann Jungfische oder Renken.
0: Aber es gibt tatsächlich auch Nutznießer der Quagga-Muschel.
1: Die Quagga, die würde erstmal das Wasser sehr klar machen, weil sie sehr viel filtriert. Und dadurch kann Licht sehr viel tiefer in den See eindringen. Und es sind vor allem Wasserpflanzen, die davon profitieren, weil durch dieses Meer an Licht, das ja die Pflanzen für die Photosynthese brauchen, können sie jetzt in größeren Tiefen wachsen und größere Bestände ausbilden. Das ist ebenfalls was, was man oft sieht, dass nach einem Befall mit Quagga-Muscheln diese Wasserpflanzen deutlich stärker wachsen dann.
0: Fakt ist aber am Ende,
1: man wird die Quagga jetzt nicht los, also es gibt noch kein bekanntes Gegenmittel, das man schnell irgendwo im See verteilen könnte und die Quagga reduzieren würde oder zum Aussterben bringen würde. Wichtig ist aber trotzdem, dass man verhindert, dass die Quagga-Muschel immer wieder eingeschleppt wird.
0: Und da sind die Wassersportler unter euch gefragt. Bitte, bitte reinigt eure Subs, Schlauchboote, Kajaks und was ihr sonst alles mit in den Chiemsee nehmt. Denn die Quagga-Muschel, die hängt sich so schnell fest, da könnt ihr kaum bis 3 zählen.
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1: Ich bin Stefan Schütz. Starship, das größte Raketensystem der Raumfahrtgeschichte, hat gestern Abend seinen 13. Testflug erfolgreich hingelegt. Von Texas aus ist die unbemannte Rakete ins All geflogen, bevor die beiden wiederverwertbaren Stufen planmäßig ins Meer gestürzt sind. Entwickelt hat das Ganze SpaceX, die Firma von Elon Musk. Die NASA will mit Starship Astronauten zum Mond bringen, SpaceX selbst träumt sogar vom Mars. Im Asowschen und Schwarzen Meer eskaliert der Seekrieg zwischen Russland und der Ukraine. Täglich gibt es Berichte über Schiffe, die eines der beiden Länder ins Visier genommen hat, Katharina Schröder berichtet.
2: Die Ukraine greift seit Anfang Juli Schiffe an, die russisch kontrollierte Häfen im Asowschen und Schwarzen Meer anlaufen. Ursprünglich ging es dabei vor allem um Öltanker der sogenannten Schattenflotte. Moskau reagierte mit einer Ausweitung seiner Angriffe auf ukrainische Hafenanlagen im Großraum Odessa. Eine Blockade des ukrainischen und des russischen Schiffsverkehrs im Schwarzen Meer könnte vor allem die Getreidepreise in die Höhe treiben.
1: In Frankreich und Spanien kämpfen die Einsatzkräfte weiter gegen die Flammen. An der Atlantikküste haben mittlerweile über 140.000 Menschen ihre Wohnungen verlassen müssen. Auch erste Vororte von Bordeaux sind evakuiert worden. Auch bei Madrid brennt's heftig. Dort ist der Großbrand laut Katastrophenschützern derzeit nicht zu löschen. Mehr als 60.000 Menschen sollen die Region verlassen oder zu Hause bleiben. Ministerpräsident Sanchez nimmt heute an einer Krisensitzung teil. Mit einem Festakt und Musik von Beethoven feiern die Bayreuther Festspiele ihr Gründungsjubiläum. Vor 150 Jahren veranstaltete der Komponist Richard Wagner zum ersten Mal sein heute weltbekanntes Opernfestival. Um 18 Uhr wird es zum Festspielauftakt keine Operninszenierung geben. Das Orchester spielt Beethovens 9. Symphonie. Davor ist eine Gedenkveranstaltung für während des Nationalsozialismus verfolgte jüdische Musiker geplant. Viel Sonne heute. Am Nachmittag ziehen von Südwesten her Wolken heran. Gegen Abend folgen besonders im Allgäu und in Alpennähe einzelne Schauer und Gewitter. Die Höchstwerte erreichen zuvor 27 bis 33 Grad. Morgen und am Montag wird es mit maximal 29 Grad etwas kühler. Ab Dienstag setzt sich sonniges und sehr heißes Hochsommerwetter durch.
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4: Wir starten gleich mal mit einer Gefahrenmeldung von der A8 München Richtung Salzburg zwischen Felden und Übersee. Gefahr durch Gegenstände auf der Fahrbahn. Da liegt ein Außenspiegel. Die weiteren Meldungen. A8 München Richtung Salzburg zwischen Taufkirchen Ost und Hofoldinger Forst. 2 Kilometer Stau. Ihr verliert da 10 Minuten. Dann in weiterer Folge zwischen Weyern und Irschenberg 2 Kilometer Stau, der Zeitverlust da 5 Minuten. Die A8 in Richtung Salzburg zwischen Traunstein, Siegsdorf Ost und der Grenze zu Salzburg 8 Kilometer Stau, da dauert es 20 Minuten länger. In der Gegenrichtung also Salzburg Richtung München zwischen Rohrdorf und Inntal-Dreieck 3 Kilometer Stau, der Zeitverlust da 16 Minuten. Außerdem die A8 Salzburg Richtung München zwischen dem Inntal-Dreieck und Rosenheim-West ist die linke Spur blockiert. Es kommt zu Behinderungen nach einem Unfall mit mehreren Fahrzeugen. Die A8 in Richtung München zwischen Holzkirchen und Kreuz München Süd, 11 Kilometer stockender Verkehr, 21 Minuten seid ihr da länger unterwegs. Dann die A95 München Richtung Garmisch-Partenkirchen zwischen Penzberg, Iffeldorf und Sindelsdorf, 2 Kilometer Stau, der Zeitverlust da 14 Minuten. Die A99 Autobahnring München, München Nord Richtung München Süd zwischen Hohenbrunn und dem Kreuz München Süd, 5 Kilometer Stau, da kommen 18 Minuten obendrauf. Die B2 Weilheim Richtung Mittenwald zwischen Eschenlohe und Garmisch-Partenkirchen, dichter Verkehr, 14 Minuten mehr Zeit solltet ihr da einplanen. Die B307 Gmund Richtung Vorderis zwischen Gmund und Rottach-Egern, dichter Verkehr, da seid ihr 12 Minuten länger unterwegs. Die B307 Miesbach Richtung Bayerisch Zell zwischen Miesbach und Schliersee, dichter Verkehr, ebenfalls 12 Minuten da der Zeitverlust. Und noch die B318 Holzkirchen Richtung Rottach-Egern zwischen Bad Wiessee und Rottach-Egern, dichter Verkehr, der Zeitverlust da 10 Minuten.
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0: Es folgt nun ein redaktioneller Werbebeitrag der Volksbank Raiffeisenbank Oberbayern Südost. Und lange dauert es jetzt nicht mehr für viele bis zum großen Sommerurlaub. Die perfekte Zeit, um sich schon mal um die ganzen wichtigen Dinge zu kümmern, die für den Urlaub halt wichtig sind. Unsere Expertin Laura Eicher von der VR Bank hat da den Überblick. Laura, an was muss ich denn denken, bevor ich in den Urlaub fahre?
1: Ja, Emily, also natürlich muss man sich mal frühzeitig Gedanken darüber machen, in welches Land fahre ich und welche Währung gibt's da. Und da macht es auf jeden Fall auch Sinn, dass man sich von Anfang an schon ein bisschen was mitnimmt. Also man kann natürlich vor Ort was umtauschen, aber auch, dass man ein bisschen einfach zur Sicherheit was dabei hat, macht es Sinn, dass man gleich schon Währungen mit in dieses Land nimmt. 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Mhm. Und es ist eigentlich ganz praktisch, was man sollte man auf jeden Fall davor schon machen.
0: Ja, super. Jetzt ist ja das Thema Versicherung auch nicht ganz unwichtig, wenn ich in den Urlaub fahre. Was brauche ich denn da unbedingt?
1: Also man muss da auch auf jeden Fall unbedingt davor abklären, ob und wie gut man im Ausland abgesichert ist. Wenn man da vielleicht überfordert ist oder sich nicht so gut auskennt, dann kann man da auch gern zu uns in die Bank kommen und einen Termin mit einem Berater oder mit der Beraterin ausmachen. Die würde dann quasi noch einen Versicherungsexperten dazu holen, der wo sich das dann einfach alles anschauen kann und schauen kann, was braucht es vielleicht nur, wo es nur bedarf oder was ist schon abgesichert. Genau, weil zum Beispiel so eine Auslandskrankenversicherung braucht man halt auf jeden Fall und sollte man auf jeden Fall haben.
0: Also da gibt es dann nochmal so einen kleinen Versicherungscheck quasi. Super. Jetzt gibt es bei euch aber auch was, das das Ganze vereinfacht, und zwar Thema Goldcard.
1: Ja, da hast du recht. Und zwar unsere goldene Kreditkarte ist eben dafür da, für Leute, die wo gern reisen, viel im Ausland sind. Und da ist eben der größte Vorteil eigentlich, dass alle wichtigen Versicherungen schon mit dabei sind. Also egal ob Auslandskrankenversicherung, Reiserücktritt oder Auslandsschutzbriefversicherung, also wirklich die Sachen, wo man halt wirklich einfach braucht, sind da schon dabei. 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
2: Ich bin Stefan Schütz. Starship, das größte Raketensystem der Raumfahrtgeschichte, hat gestern Abend seinen 13. Testflug erfolgreich hingelegt. Von Texas aus ist die unbemannte Rakete ins All geflogen, bevor die beiden wiederverwertbaren Stufen planmäßig ins Meer gestürzt sind. Entwickelt hat das Ganze SpaceX, die Firma von Elon Musk. Die NASA will mit Starship Astronauten zum Mond bringen, SpaceX selbst träumt sogar vom Mars. Im Asowschen und Schwarzen Meer eskaliert der Seekrieg zwischen Russland und der Ukraine. Täglich gibt es Berichte über Schiffe, die eines der beiden Länder ins Visier genommen hat. Katharina Schröder berichtet.
3: Die Ukraine greift seit Anfang Juli Schiffe an, die russisch kontrollierte Häfen im Asowschen und Schwarzen Meer anlaufen. Ursprünglich ging es dabei vor allem um Öltanker der sogenannten Schattenflotte. Moskau reagierte mit einer Ausweitung seiner Angriffe auf ukrainische Hafenanlagen im Großraum Odessa. Eine Blockade des ukrainischen und des russischen Schiffsverkehrs im Schwarzen Meer könnte vor allem die Getreidepreise in die Höhe treiben.
2: Viel Sonne heute. Am Nachmittag ziehen von Südwesten her Wolken heran. Gegen Abend folgen besonders im Allgäu und in Alpennähe einzelne Schauer und Gewitter. Die Höchstwerte erreichen zuvor 27 bis 33 Grad. Morgen und am Montag wird es mit maximal 29 Grad etwas kühler. Ab Dienstag setzt sich sonniges und sehr heißes Hochsommerwetter durch.
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5: Wir schauen gleich mal auf die A8 München Richtung Salzburg. Zwischen Taufkirchen Ost und Holzkirchen 4 Kilometer Stau, der Zeitverlust da 16 Minuten. In weiterer Folge zwischen Weihern und Rosenheim West 7 Kilometer stockender Verkehr, da seid ihr 10 Minuten länger unterwegs. Außerdem zwischen Neukirchen und der Grenze zu Salzburg 12 Kilometer stockender Verkehr, 17 Minuten kommen da oben drauf. Die A8 Salzburg Richtung München zwischen Rohrdorf und dem Inntal-Dreieck 5 Kilometer Stau, da 28 Minuten der Zeitverlust. Dann ebenfalls in Richtung München zwischen dem Inntal-Dreieck und Rosenheim-West ist die linke Spur blockiert. Es kommt zu Behinderungen nach einem Unfall mit mehreren Fahrzeugen. Dann haben wir noch in Richtung München bei der A8 zwischen Holzkirchen und dem Kreuz München Süd 12 Kilometer stockender Verkehr. Da kommen 23 Minuten obendrauf. Die A95 München Richtung Garmisch-Partenkirchen zwischen Penzberg-Iffeldorf und Sindelsdorf 2 Kilometer Stau. Da sind es 14 Minuten, die ihr länger unterwegs seid. Die A99 Autobahnring München, München Nord Richtung München Süd zwischen dem Kreuz München Ost und dem Kreuz München Süd 7 Kilometer Stau. 22 Minuten seid ihr da länger unterwegs. Die A99 Ost Richtung Nürnberg zwischen Haar und Kirchheim bei München 3 Kilometer stockender Verkehr, Zeitverlust da 6 Minuten. Und auch auf den Bundesstraßen, vor allem im südlichen Oberbayern, ist richtig viel los. Da solltet ihr euch ebenfalls auf Verzögerungen einstellen.
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1: Gestern ist mir mal wieder ein Ohrenzwicker untergekommen. Ihr wisst schon, diese kleinen Käferchen mit dieser kleinen Zange hinten dran. Mit der zwicken sie uns in den Ohren. Zumindest wurde uns das als Kinder erzählt. Deswegen heißen die ja auch so, oder? Also, der offizielle Name ist übrigens gemeiner Ohrwurm. Und der heißt nicht so, weil er in die Ohren zwickt, sondern weil er vor vielen Jahren, also genauer gesagt in der Antike, ein Mittel gegen Ohrenbeschwerden war. Dafür wurde er getrocknet und zermalt und dann ins Ohr gestreut. Uah. Aber unsere Ohren interessiert dieser Käfer oder der Wurm ja eigentlich überhaupt nicht. Diese Zange am Hinterteil des Käfers hat er aus einem anderen Grund. Und zwar hat dieser Käfer tatsächlich versteckte Flügel. Die liegen zusammengefaltet unter so Flügeldecken und wir sehen sie eigentlich nicht. Aber wenn der Ohrwurm fliegen will, dann klappt er die Zangen, also die Ohrenzwick quasi, nach vorne und hilft damit, die Flügel auszubreiten. Also er klappt sie wie bei einer Markise dann so nach vorne mit Hilfe dieser Zange. Ihr habt den Ohrwurm noch nie fliegen sehen? Ja, ich auch nicht. Und das tut er auch nicht so oft, weil er am allerliebsten rumkrabbelt und ganz bestimmt nicht in unsere Ohren zwickt.
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2: Ich bin Stefan Schütz. Mit einer großen Parade durch die Innenstadt feiert Berlin den Christopher's Tweet Day. Mehr als 100.000 Menschen und viele Wagen sowie Fußgruppen nehmen daran teil. Der Berliner CSD ist eine der größten Demonstrationen für Vielfalt und Menschenrechte in Europa. Vor dem Beginn warnten die Organisatoren vor einem raueren gesellschaftlichen Klima. Queere Menschen stehen weltweit unter mehr Druck, so ein Sprecher. Pakete, die schwerer sind als 23 Kilo, sollten nicht mehr von einem Zusteller allein ausgeliefert werden. Der Logistikkonzern DHL fordert eine gesetzliche Obergrenze, die er für sich selbst aber nicht festlegen will. Elisa Schuh berichtet.
3: Schwere Pakete zu tragen ist schlecht für den Rücken, argumentiert DHL. Und Probleme damit seien der Grund für jede dritte Krankmeldung. Die Politik müsse sich dem Thema annehmen, weil DHL nicht mehr konkurrenzfähig sei, wenn die Regel nur intern eingeführt werden würde. Die Gewerkschaft Verdi stimmt zu und möchte zwei Zusteller sogar schon bei Paketen ab 20 Kilo.
2: In Ingolstadt ist ein 21-Jähriger mit über 150 Kilometern pro Stunde durch die Stadt gerast. Die Polizei konnte ihn nachts nach gut einem Kilometer, als sein Taxi die Straße blockiert hat, stoppen. Statt Einsicht zu zeigen, hat er sich über die Kontrolle lustig gemacht. Jetzt ermittelt die Polizei wegen eines illegalen Autorennens und die Führerscheinstelle prüft, ob der Mann zur medizinisch-psychologischen Untersuchung muss. Florian Lipowitz ist nach seinem Tour de France aus wieder zu Hause. Der 25-jährige Radprofi war am Dienstag beim Einzelzeitfahren gestürzt und hat sich das rechte Schlüsselbein gebrochen. Nach der OP war er noch kurz im Krankenhaus. Für den Vorjahresdritten der Tour dürften die nächsten großen Ziele damit erledigt sein. Sowohl die Vuelta als auch die WM in Montreal im September kommen für ihn wohl zu früh. Viel Sonnenschein begleitet uns durch den Samstag. Später ziehen im Süden Wolken auf mit einzelnen Schauern und Gewittern gegen Abend in Alpennähe. Die Nachmittagswerte erreichen 27 bis 33 Grad. Morgen gibt es einen Mix aus Sonne und Wolken. Einzelne Schauer und Gewitter bilden sich zunächst in Alpennähe. Später sind auch anderenorts lokale Gewitter möglich. Die Werte gehen ein wenig zurück.
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4: Los geht's mit einer Gefahrenmeldung von der A8 München Richtung Salzburg. Zwischen München-Ramersdorf und München-Perlach Gefahr durch Gegenstände auf der linken Spur. Da liegt ein toter Fuchs. Dann die A8 München Richtung Salzburg zwischen dem Kreuz München-Süd und Rosenheim-West. 14 Kilometer stockender Verkehr. 25 Minuten seid ihr da länger unterwegs. Die A8 München in Richtung Salzburg zwischen Neukirchen und der Grenze zu Salzburg. 10 Kilometer Stau. Da dauert es 21 Minuten. Länger. Die A8 Salzburg Richtung München zwischen Achenmühle und Rosenheim 2 Kilometer Stau, der Zeitverlust da 7 Minuten. Außerdem in Richtung München zwischen Holzkirchen und dem Kreuz München Süd 11 Kilometer stockender Verkehr, 21 Minuten, solltet ihr da mehr Zeit einplanen. Die A95 München Richtung Garmisch-Partenkirchen zwischen Penzberg-Iffeldorf und Sindelsdorf 2 Kilometer Stau, 14 Minuten dauert es da länger. Die A99 Autobahnring München, München Nord Richtung München Süd, zwischen H und dem Kreuz München Süd, 6 Kilometer Stau, da kommen 20 Minuten obendrauf. Die A99 Ost Richtung München, zwischen Hohenbrunn und Kirchheim bei München, 6 Kilometer stockender Verkehr, 10 Minuten dauert es da länger. Die B2 Weilheim Richtung Mittenwald, zwischen Eschenlohe und Garmisch-Partenkirchen, dichter Verkehr, da kommen 11 Minuten dazu. 5 Minuten dauert es länger auf der B23 Peiting Richtung Garmisch-Partenkirchen zwischen Saulgrub und Unterammergau wegen dichten Verkehrs. Außerdem die B304 Wasserburg Richtung Freilassing zwischen Freilassing und dem Grenzübergang zu Salzburg dichter Verkehr, 5 Minuten der Zeitverlust. Die B307 Gmund Richtung Vorderriss zwischen Gmund und Rottach-Egern dichter Verkehr, 14 Minuten seid ihr da länger unterwegs. Die B307 Miesbach Richtung Bayerisch Zell zwischen zwischen Miesbach und Schliersee ebenfalls dichter Verkehr. 11 Minuten dauert es da länger. Dann die B318 Holzkirchen Richtung Rottach-Egern zwischen Bad Wissi und Rottach-Egern dichter Verkehr. Da kommen nochmal 13 Minuten dazu. Und die B20 Burghausen Richtung Berchtesgaden zwischen Hochöster und Tittmoning dichter Verkehr. Auch da 5 Minuten der Zeitverlust.

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1: Endlich Wochenende, wir schauen, was so los ist. Ich bin Emily Rettenberger. Servus. Im Waginger Kurpark könnt ihr noch bis Anfang August Filme unter freiem Himmel schauen. Bei den Waginger Filmtagen warten noch einige Open-Air-Vorstellungen auf euch. Morgen läuft Xaver und sein außerirdischer Freund. Am Dienstag geht's weiter mit Ein Sommer in Italien. Einlass ist ab 19 Uhr. Gestartet wird bei Sonnenuntergang, also circa gegen 21 Uhr. Der Eintritt kostet 10 Euro und bei schlechtem Wetter gibt's dann Anfang August noch Ersatztermine. Und ein echtes Highlight für alle Trachten- und Brauchtumsfans gibt es morgen in Marquardtstein. Beim 88. Gaufest werden viele Trachtlerinnen und Trachtler erwartet. Los geht's ab 8 Uhr mit dem Empfang der Vereine im Festzelt direkt an der B305, gefolgt vom Kirchenzug und dem Festgottesdienst. Der Höhepunkt ist der große Trachtenfestzug ab 14 Uhr. Für Stimmung sorgen verschiedene Musikkapellen, also schaut's vorbei. Und der Burghauser Konzertsommer lädt auch in diesem Jahr wieder zu einer Woche voller Live-Musik ein. Vom 7. bis 13. August verwandelt sich der historische Waffenplatz der Burg Burghausen in eine Konzertbühne. Auf dem Programm stehen unter anderem Auftritte von Café del Mundo, Eumerer und Nena. Außerdem erwarten euch Konzerte mit den größten Hits von ABBA, aber auch Musik von Metallica, Hans Zimmer und John Williams. Alle Infos zum Programm und Tickets findet ihr unter burghauser-konzertsommer.com.
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2: Ich bin Stefan Schütz. Mit einer großen Parade durch die Innenstadt feiert Berlin den Christopher Street Day. Mehr als 100.000 Menschen und viele Wagen sowie Fußgruppen nehmen daran teil. Der Berliner CSD ist eine der größten Demonstrationen für Vielfalt und Menschenrechte in Europa. Vor dem Beginn warnten die Organisatoren vor einem raueren gesellschaftlichen Klima. Queere Menschen stehen weltweit unter mehr Druck, so ein Sprecher. In Ingolstadt ist ein 21-Jähriger mit über 150 Kilometern pro Stunde durch die Stadt gerast. Die Polizei konnte ihn nachts nach gut einem Kilometer, als sein Taxi die Straße blockiert hat, stoppen. Statt Einsicht zu zeigen, hat er sich über die Kontrolle lustig gemacht. Jetzt ermittelt die Polizei wegen eines illegalen Autorennens und die Führerscheinstelle prüft, ob der Mann zur medizinisch-psychologischen Untersuchung muss. Viel Sonnenschein begleitet uns durch den Samstag. Später ziehen im Süden Wolken auf mit einzelnen Schauern und Gewittern gegen Abend in Alpennähe. Die Nachmittagswerte erreichen 27 bis 33 Grad. Morgen gibt es einen Mix aus Sonne und Wolken. Einzelne Schauer und Gewitter bilden sich zunächst in Alpennähe. Später sind auch andernorts lokale Gewitter möglich. Die Werte gehen ein wenig zurück.
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4: Die A8 München Richtung Salzburg zwischen dem Kreuz München Süd und Rosenheim West. 14 Kilometer stockender Verkehr. 25 Minuten seid ihr da länger unterwegs. Die A8 München in Richtung Salzburg zwischen Neukirchen und der Grenze zu Salzburg. 10 Kilometer Stau. Da dauert es 21 Minuten länger. Die A8 Salzburg Richtung München zwischen Aachenmühle und Rosenheim. 2 Kilometer Stau. Der Zeitverlust da 7 Minuten. Außerdem in Richtung München zwischen Holzkirchen und dem Kreuz München Süd 11 Kilometer stockender Verkehr. 21 Minuten solltet ihr da mehr Zeit einplanen. Die A95 München Richtung Garmisch-Partenkirchen zwischen Penzberg-Iffeldorf und Sindelsdorf 2 Kilometer Stau. 14 Minuten dauert es da länger. Die A99 Autobahnring München, München Nord Richtung München Süd zwischen H und dem Kreuz München Süd 6 Kilometer Stau, da kommen 20 Minuten obendrauf. Die A99 Ost Richtung München zwischen Hohenbrunn und Kirchheim bei München 6 Kilometer stockender Verkehr, 10 Minuten dauert es da länger. Die B2 Weilheim Richtung Mittenwald zwischen Eschenlohe und Garmisch-Partenkirchen dichter Verkehr, da kommen 11 Minuten dazu. 5 Minuten dauert es länger auf der B23 Peiting Richtung Garmisch-Partenkirchen zwischen Saulgrub und Unterammergau wegen dichten Verkehrs. Außerdem die B304 Wasserburg Richtung Freilassing zwischen Freilassing und dem Grenzübergang zu Salzburg dichter Verkehr, 5 Minuten der Zeitverlust. Die B307 Gmund Richtung Vorderriss zwischen Gmund und Rottach-Egern dichter Verkehr, 14 Minuten seid ihr da länger unterwegs. Die B307 Miesbach Richtung Bayerisch Zell zwischen Miesbach und Schliersee ebenfalls dichter Verkehr, 11 Minuten dauert es da länger. Dann die B318 Holzkirchen Richtung Rottach-Egern zwischen Bad Wissi und Rottach-Egern dichter Verkehr, da kommen nochmal 13 Minuten dazu. Und die B20 Burghausen Richtung Berchtesgaden zwischen Hochöster und Tittmoning dichter Verkehr, auch da 5 Minuten der Zeitverlust.

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1: Hallo, Andreas. Servus. Du, kurze Frage. Stehst du auf Dinos?
2: Mhm. Ja.
1: Und ich hätte dann einen Park, der wäre, glaube ich, ideal für dich und deine Kiddies. 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Kennst du den?
2: Den kenne ich, ja. Ich war zwar noch nie da, aber ich kenne.
1: Und ich würde dir ganz gerne sagen, lieber Andreas, dass ich dir gerne unseren letzten Tickets geben würde für diesen Triassic Park.
2: Ja, schön. Schön. Freut mich.
1: Gabriele, du hast dich angemeldet für unsere Sommeraktion. Sommer daheim auf bayernwelle.de und zwar für den Märchenpark Marquardtstein.
3: Ja, genau.
1: Genau, da hast du gesagt, du würdest gerne mit deinen Enkeln hingehen.
3: Mhm.
1: Ich habe hier vor mir die letzten Tickets und die würde ich dir ganz gerne geben.
3: Boah, cool. Da freue ich mich total.
1: Wen würdest du denn da mitnehmen?
4: Ja, meine Kinder natürlich, meinen Mann.
1: Wie viele Kinder hast du?
4: Ich habe 3 Kinder.
1: Was machen wir denn da jetzt? 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
4: Ja, wirklich? 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
1: Ich bin Stefan Schütz. Die Waldbrände in Frankreich und Spanien werden immer schlimmer. In beiden Ländern sind über 160.000 Menschen in Sicherheit gebracht worden. Auch Touristen sind darunter. Die EU schickt jetzt Löschflugzeuge zur Unterstützung. In Spanien ist die Lage rund um Madrid besonders dramatisch. Das Großfeuer dort lässt sich wegen starken Winds derzeit nicht löschen, heißt es. Allein rund um Madrid sind mehr als 63.000 Menschen von den Maßnahmen betroffen. Trotz der Sperre der Straße von Hormuz im Iran ist die Ölversorgung Europas gesichert. Das sagte die Ökonomin Franziska Holz vom Institut für Wirtschaftsforschung. Tine Klimach berichtet.
2: Der Preis für Rohöl schießt weiter in die Höhe. Zuletzt lag er bei rund 100 Dollar pro Barrel. Zum Vergleich, vor dem Ausbruch des Iran-Kriegs Ende Februar lag der Preis bei rund 66 Euro pro Barrel. Neue Entlastungen wird es auch erstmal nicht geben. Das hat Wirtschaftsministerin Reiche diese Woche noch einmal klargestellt. Der Tankrabatt hat viele Milliarden gekostet und dafür ist jetzt kein weiteres Geld mehr da.
1: Beschäftigte in der bayerischen Süßwarenindustrie können sich über mehr Geld freuen. Rückwirkend zum 1. Juni gibt's 2,9% mehr Entgelt, meldet der Arbeitgeberverband BDSI. Am 1. November kommen 0,3% dazu und am 1. Juni 2027 dann weitere 2,9%. Außerdem gibt's jetzt im August und 2027 jeweils eine Erholungsbeihilfe von 80 Euro. Der Tarifvertrag läuft insgesamt über 2 Jahre. Das Institut der deutschen Wirtschaft rät Finger weg von neuen Gasheizungen. Der Grund, die jährlichen Heizkosten sollen sich bis 2040 fast verdoppeln. Die Fachleute empfehlen stattdessen Wärmepumpen. Hintergrund der Studie ist das neue Heizungsgesetz der Bundesregierung. Das lässt jedem frei, welche Heizungsart er einbauen lässt. Wer sich trotzdem für Gas entscheidet, könnte laut Studie später ganz schön draufzahlen. Viel Sonnenschein begleitet uns durch den Samstag. Später ziehen im Süden Wolken auf mit einzelnen Schauern und Gewittern gegen Abend in Alpennähe. Die Nachmittagswerte erreichen 27 bis 33 Grad. Morgen gibt es einen Mix aus Sonne und Wolken. Einzelne Schauer und Gewitter bilden sich zunächst in Alpennähe. Später sind auch anderenorts lokale Gewitter möglich. Die Werte gehen ein wenig zurück.
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3: Es ist jede Menge los auf den heimischen Autobahnen und da starten wir jetzt gleich mal mit der A8 München Richtung Salzburg zwischen dem Kreuz München Süd und Rosenheim West. 13 Kilometer stockender Verkehr. Ihr verliert 18 Minuten. Die A8 in Richtung Salzburg zwischen Anger und der Grenze zu Salzburg. 4 Kilometer stockender Verkehr. Zeitverlust da 7 Minuten. Dann in der Gegenrichtung zwischen Weihern und dem Kreuz München Süd. 10 Kilometer Stau. Zeitverlust 23 Minuten. Die A93 Rosenheim Richtung Kufstein zwischen dem Inntal-Dreieck und Reichenhardt 4 Kilometer stockender Verkehr, da verliert ihr 10 Minuten. Die A95 München Richtung Garmisch-Partenkirchen zwischen Penzberg-Iffeldorf und Sindelsdorf 1 Kilometer Stau, 13 Minuten kommen da obendrauf. Die A99 Autobahnring München, München Nord Richtung München Süd zwischen Haar und dem Kreuz München Süd 7 Kilometer Stau, da solltet ihr 19 Minuten mehr Zeit einplanen. Die A99 Ost Richtung Nürnberg zwischen Hohenbrunn und Kirchheim bei München 7 Kilometer Stau und da sind es etwa 15 Minuten, die obendrauf kommen. Außerdem haben wir noch jede Menge Bundesstraßen und Kreisstraßen, also auch abseits der Autobahn. Einiges los, alles wegen dichtem Ausflugsverkehr, also insgesamt solltet ihr heute etwas mehr Zeit einplanen.

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Juli 2001. Titio steigt mit Come Along

Tetio Jambalu Felicia Jah wird 1967 in Stockholm in Schweden geboren und ihre Karriere war eigentlich von vornherein bestimmt. Ihr Vater, Schlagzeuger, tourt mit seinen Kombos um die halbe Welt. Ihre 3 Jahre ältere Halbschwester Neneh Sherry ist auch Musikerin und hatte 94 den Hit 7 Seconds zusammen mit Yusuf Ndur. Und der Halbbruder von Neneh wiederum ist Eagle Eye Sherry. Den kennt man von seinem Hit Save Tonight. Also wie gesagt, es konnte eigentlich gar nicht anders kommen. Es war vorbestimmt, Tetio wird auch Musikerin. Und ihren größten Hit hat sie Anfang der Nullerjahre mit Come Along.

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1: Ich bin Stefan Schütz. Die Waldbrände in Frankreich und Spanien werden immer schlimmer. In beiden Ländern sind über 160.000 Menschen in Sicherheit gebracht worden. Auch Touristen sind darunter. Die EU schickt jetzt Löschflugzeuge zur Unterstützung. In Spanien ist die Lage rund um Madrid besonders dramatisch. Das Großfeuer dort lässt sich wegen starken Winds derzeit nicht löschen, heißt es. Allein rund um Madrid sind mehr als 63.000 Menschen von den Maßnahmen betroffen. Beschäftigte in der bayerischen Süßwarenindustrie können sich über mehr Geld freuen. Rückwirkend zum 1. Juni gibt's 2,9% mehr Entgelt, meldet der Arbeitgeberverband BDSI. Am 1. November kommen 0,3% dazu und am 1. Juni 2027 dann weitere 2,9%. Außerdem gibt's jetzt im August und 2027 jeweils eine Erholungsbeihilfe von 80 Euro. Der Tarifvertrag läuft insgesamt über 2 Jahre. Viel Sonnenschein begleitet uns durch den Samstag. Später ziehen im Süden Wolken auf mit einzelnen Schauern und Gewittern gegen Abend in Alpennähe. Die Nachmittagswerte erreichen 27 bis 33 Grad. Morgen gibt es einen Mix aus Sonne und Wolken. Einzelne Schauer und Gewitter bilden sich zunächst in Alpennähe. Später sind auch andernorts lokale Gewitter möglich. Die Werte gehen ein wenig zurück.
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2: Hallo auf die Straßen. A3 Nürnberg Richtung Passau zwischen Metten und Hengersberg. 8 Kilometer Stau, 17 Minuten dauert's hier länger. A7 Füssenreuth Richtung Ulm zwischen Altenstadt an der Iller und Illertissen. 5 Kilometer Stau, 11 Minuten Zeitverlust. A7 Ulm Richtung Füssenreuth zwischen Altenstadt an der Iller und Kreuz Memmingen. 11 Kilometer Stau, 19 Minuten dauert's hier länger. A8 Salzburg Richtung München zwischen Holzkirchen und Kreuz München Süd. 10 Kilometer Stau, 14 Minuten dauert's länger. A9 München Richtung Nürnberg. Zwischen Neuburg an der Donau und Denkendorf 11 Kilometer Stau, 23 Minuten der Zeitverlust hier. A99 München Süd Richtung München Nord zwischen Hohenbrunn und Kirchheim 9 Kilometer Stau, 16 Minuten dauert es länger. B16 Kaufbeuren Richtung Füssen zwischen Füssen und Füssen Erlisholz 2 Kilometer Stau, 13 Minuten der Zeitverlust hier. Und B318 Holzkirchen Richtung Rottach-Egern zwischen Bad Wiessee und Rottach-Egern 2 Kilometer Stau, 14 Minuten Zeitverlust. Verlust. Weiterhin eine gute Fahrt.
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0: Servus, Emily hier von der Bayernwelle am Morgen. Und die Kliniken haben diese Woche in Traunstein ihre Zahlen für das Jahr 2025 vorgestellt. Und die können sich sehen lassen. Vorstandsvorsitzender Dr. Uwe Gretscher zeigt sich entsprechend zufrieden.
1: Die Patienten vertrauen uns. Das hat das Jahr 2025 bewiesen. Ja, und wir haben uns insgesamt als Klinikverbund wirtschaftlich wieder deutlich verbessert. Also wir haben rund 7000 Patienten mehr als im Vorjahr und rund 5%. Und auch wirtschaftlich haben wir das bestehende Defizit halbiert, sodass man sagen kann, ja, die Patienten vertrauen uns, die sind wieder da in unseren Kliniken und die Kliniken Südostbayern und alle unsere Mitarbeiter wissen, was Wirtschaftlichkeit bedeutet.
0: Die Zahlen stimmen also. Ausruhen will sich bei den Kliniken Südostbayern aber niemand. Vorstandschef Dr. Uwe Gretscher richtet den Blick deshalb schon nach vorn und sagt, was er sich für die Zukunft wünscht.
1: Na, letztendlich geht es darum, dass wir für den Betrieb von Kliniken und für die klinische Versorgung unserer Patienten, die wir wirklich mit hoher Qualität betreiben und mit einem unglaublichen Einsatz unserer Mitarbeiter stabile und tragfähige Rahmenbedingungen haben, die es auch erlauben, diese qualifizierte und hochwertige Medizin wirtschaftlich zu erbringen. Das würde ich mir wünschen und das ist etwas, was nur die Regulatorik uns bieten kann. Ansonsten glaube ich, hier hat unsere Region und hat die Bevölkerung eine ganz hervorragende medizinische Versorgung und da glaube ich, kann man nur dankbar sein, dass wir das auch zur Verfügung stellen können.
0: Unterm Strich also gute Nachrichten aus den Kliniken Südostbayern. Nach einem erfolgreichen Jahr 2025 richtet sich der Blick jetzt auf die nächsten Schritte, damit die Kliniken auch langfristig gut in der Region aufgestellt bleiben.
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2: Ich bin Gregor Jusse Moser. In Berlin feiern hunderttausende Menschen den Christopher Street Day. Die Organisatoren wollen ein Zeichen setzen und warnen vor einem raueren gesellschaftlichen Klima. Tanja Wagner berichtet.
3: Die CSD-Organisatoren sehen die Rechte queerer Menschen in Gefahr. Auch fordern sie, Hasskriminalität wirksam zu bekämpfen. Deshalb wolle man nicht leiser werden und kleiner, sondern lauter und größer. Das Motto der Demo in diesem Jahr lautet: Haltung ist hot. Gleichzeitig werden Störungen aus der rechten Szene befürchtet.
2: Carsten Linnemann hat auf Instagram eingeräumt, von seinem neuen Job als Gesundheitsminister hat er echt Höllenrespekt. Der CDU-Politiker bittet um etwas Einarbeitungszeit. Bisher ist er Generalsekretär seiner Partei, jetzt soll er Nachfolger von Nina Wagen werden, die ins Kanzleramt wechselt. Linnemann sagte, es sei ganz schön viel Musik drin, um zu einem gerechten, leistungsfähigen und zukunftsfähigen Gesundheitssystem zu kommen. In Frankreich und Spanien kämpfen die Einsatzkräfte weiter gegen die Flammen. An der Atlantikküste haben deutlich mehr als 100.000 Menschen ihre Wohnungen verlassen müssen. Auch erste Vororte von Bordeaux wurden evakuiert. Auch bei Madrid brennt heftig. Dort ist der Großbrand laut Behörden derzeit nicht zu löschen. Mehr als 60.000 Menschen sollen die Region verlassen oder zu Hause bleiben. Betroffen sind auch Touristen. In Ingolstadt ist ein 21-Jähriger mit über 150 Kilometern pro Stunde durch die Stadt gerast. Die Polizei konnte ihn nachts nach gut einem Kilometer, als ein Taxi die Straße blockiert hat, stoppen. Statt Einsicht zu zeigen, hat er sich über die Kontrolle lustig gemacht. Jetzt ermittelt die Polizei wegen eines illegalen Autorennens und die Führerscheinstelle prüft, ob der Mann zur medizinisch-psychologischen Untersuchung muss. Starship, das größte Raketensystem der Raumfahrtgeschichte, hat seinen 13. Testflug erfolgreich hingelegt. Von Texas aus ist die unbemannte Rakete ins All geflogen, bevor die beiden wiederverwendbaren Stufen planmäßig ins Meer gestürzt sind. Entwickelt hat das ganze SpaceX, die Firma von Elon Musk. Die NASA will mit Starship Astronauten zum Mond bringen, SpaceX selbst träumt sogar vom Mars. Es ist jetzt kurz nach zwei. Heute viel Sonne in Bayern, aber später ziehen im Süden Wolken auf mit Schauern und Gewittern bei 27 bis 33 Grad. Morgen mischen sich Sonne und Wolken, erst in Alpennähe, später im Nordwesten dann drohen Gewitter. Montag klingt das ab und es wird kühler, ab Dienstag scheint wieder viel die Sonne bei steigenden Temperaturen.
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4: Hallo auf die Straßen A3 Nürnberg Richtung Passau zwischen Metten und Hengersberg. 8 Kilometer Stau, 15 Minuten dauert es hier länger. A7 Füssenreute Richtung Ulm zwischen Altenstadt an der Iller und Dreieck Hittistetten. 16 Kilometer Stau, 22 Minuten der Zeitverlust hier. Dann A7 Ulm Richtung Füssenreute zwischen Altenstadt an der Iller und Kreuz Memmingen. 10 Kilometer Stau, 15 Minuten Zeitverlust. A8 München Richtung Salzburg zwischen Taufkirchen Ost und Holzkirchen. 11 Kilometer Stau, 21 Minuten dauert es hier länger. A8 Salzburg Richtung München zwischen Bayern und Kreuz München Süd, 13 Kilometer C fließend, 17 Minuten der Zeitverlust. A9 München Richtung Nürnberg zwischen Neuburg an der Donau und Denkendorf, 11 Kilometer Stau, 25 Minuten. A99 München Süd Richtung München Nord zwischen Hohenbrunn und Kirchheim, 8 Kilometer Stau, 13 Minuten dauert es hier länger. B16 Kaufbeuren Richtung Füssen zwischen Füssen und Füssen-Erlisholz, 1 Kilometer Stau, 18 Minuten dauert's hier länger. B307 Gmund Richtung Vorderes zwischen Tegernsee und Rottach-Egern, 2 Kilometer Stau, 10 Minuten dauert's hier länger. B318 Rottach-Egern Richtung Holzkirchen zwischen Rottach-Egern und Bad Wiessee, 1 Kilometer Stau, 16 Minuten. Und noch B318 Holzkirchen Richtung Rottach-Egern zwischen Bad Wiessee und Rottach-Egern, 2 Kilometer Stau, 38 Minuten dauert's hier länger. Weiterhin eine gute Fahrt.

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2: Ich bin Gregor Jose Moser. In Berlin feiern hunderttausende Menschen den Christopher Street Day. Die Organisatoren wollen ein Zeichen setzen und warnen vor einem raueren gesellschaftlichen Klima. Tanja Wagner berichtet.
3: Die CSD-Organisatoren sehen die Rechte queerer Menschen in Gefahr. Auch fordern sie, Hasskriminalität wirksam zu bekämpfen. Deshalb wolle man nicht leiser werden und kleiner, sondern lauter und größer. Das Motto der Demo in diesem Jahr lautet: Haltung ist hot. Gleichzeitig werden Störungen aus der rechten Szene befürchtet.
2: In Ingolstadt ist ein 21-Jähriger mit über 150 Kilometern pro Stunde durch die Stadt gerast. Die Polizei konnte ihn nachts nach gut einem Kilometer, als ein Taxi die Straße blockiert hat, stoppen. Statt Einsicht zu zeigen, hat er sich über die Kontrolle lustig gemacht. Jetzt ermittelt die Polizei wegen eines illegalen Autorennens und die Führerscheinstelle prüft, ob der Mann zur medizinisch-psychologischen Untersuchung muss. Heute viel Sonne in Bayern, aber später ziehen im Süden Wolken auf mit Schauern und Gewittern bei 27 bis 33 Grad. Morgen mischen sich Sonne und Wolken, erst in Alpennähe, später im Nordwesten dann drohen Gewitter. Montag klingt das ab und es wird kühler, ab Dienstag scheint wieder viel die Sonne bei steigenden Temperaturen.
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4: Hallo, auf die Straßen A3 in Nürnberg Richtung Passau zwischen Metten und Hengersberg. 8 Kilometer Stau, 15 Minuten dauert hier länger. A7 Füssenreute Richtung Ulm zwischen Altenstadt an der Iller und Dreieck Hittistetten. 16 Kilometer Stau, 22 Minuten der Zeitverlust hier. Dann A7 Ulm Richtung Füssenreute zwischen Altenstadt an der Iller und Kreuz Memmingen. 10 Kilometer Stau, 15 Minuten Zeitverlust. A8 München Richtung Salzburg zwischen Taufkirchen Ost und Holzkirchen. 11 Kilometer Stau, 21 Minuten dauert es hier länger. A8 Salzburg Richtung München zwischen Weihern und Kreuz München Süd, 13 Kilometer C fließend, 17 Minuten der Zeitverlust. A9 München Richtung Nürnberg zwischen Neuburg an der Donau und Denkendorf, 11 Kilometer Stau, 25 Minuten. A99 München Süd Richtung München Nord zwischen Hohenbrunn und Kirchheim, 8 Kilometer Stau, 13 Minuten dauert es hier länger. B16 Kaufbeuren Richtung Füssen zwischen Füssen und Füssen-Erlisholz, 1 Kilometer Stau, 18 Minuten dauert es hier länger. B307 Gemund Richtung Vorderes zwischen Tegernsee und Rottach-Egern, 2 Kilometer Stau, 10 Minuten dauert es hier länger. B318 Rottach-Egern Richtung Holzkirchen zwischen Rottach-Egern und Bad Wiessee, 1 Kilometer Stau, 16 Minuten. Und noch B318 Holzkirchen Richtung Rottach-Egern zwischen Bad Wiessee und Rottach-Egern, 2 Kilometer Stau, 38 Minuten dauert es hier länger. Weiterhin eine gute Fahrt.

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2: Ich bin Gregor Jose Moser. Wer eine Immobilie besitzt, sollte am besten keine neue Gasheizung einbauen lassen. Dazu rät das Institut der Deutschen Wirtschaft. Denn die Heizkosten könnten sich dann bis ins Jahr 2040 fast verdoppeln, wie eine bislang unveröffentlichte Studie zeigt, über die die Rheinische Post berichtet. Die Experten empfehlen daher, auf Wärmepumpen zu setzen. Damit könnten die Heizkosten über viele Jahre stabil bleiben. Noch nie zuvor habe Frankreich Waldbrände in diesem Ausmaß erlebt, heißt es aus dem französischen Innenministerium. Auch in Spanien wüten Brände. In beiden Ländern zusammen sind bislang insgesamt mindestens 270.000 Menschen in Sicherheit gebracht worden. Besonders betroffen ist der Südwesten Frankreichs. In Bordeaux werden unter anderem 3 Vororte evakuiert. Beim Absturz eines Kleinflugzeugs im niedersächsischen Ganderkesee im Landkreis Oldenburg ist mindestens ein Mensch ums Leben gekommen. Nach einer zweiten Person, die auch in der Maschine war, wird noch gesucht, wie die Polizei mitteilte. Das Kleinflugzeug war in das Dach eines Einfamilienhauses gestürzt. Die Bewohner waren zu dem Zeitpunkt nicht zu Hause. Die Unglücksursache ist noch unklar. Auf den designierten Gesundheitsminister Carsten Linnemann warten in seinem neuen Amt so einige harte Brocken und er bittet auf Instagram um Einarbeitungszeit für seine neue Aufgabe. Katrin Müller berichtet.
3: Die kurzfristige Personalentscheidung dürfte auch für Linnemann eine Überraschung gewesen sein. Im Netz kursiert ein altes Phoenix-Video, in dem er vor rund einem Jahr erklärt hatte, es sei nicht sein Ding, Minister oder gar Gesundheitsminister zu werden. Auch war Linnemann mit der Forderung angeeckt, mindestens die Hälfte der Krankenkassen hierzulande streichen zu wollen.
2: 11 vermisste Urlauber, darunter 3 Deutsche, sind in Indonesien gerettet worden. Gestern Morgen waren sie in der Provinz Sulawesi mit einem Boot losgefahren. Weil sie ihren Hafen nicht erreichten, wurde seitdem nach ihnen gesucht. Laut Behörden war das Boot vor einer Bucht bei schlechtem Wetter auseinandergebrochen und untergegangen. Der Kapitän wird noch vermisst. Es ist jetzt 3:15. Heute viel Sonne in Bayern, aber später ziehen im Süden Wolken auf mit Schauern und Gewittern bei 27 bis 33 Grad. Morgen mischen sich Sonne und Wolken, erst in Alpennähe, später im Nordwesten dann drohen Gewitter. Montag klingt das ab und es wird kühler, ab Dienstag scheint wieder viel die Sonne bei steigenden Temperaturen.
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4: Hallo auf die Straßen A3 Linz Richtung Passau zwischen Neuhaus am Inn und Passau Süd. 3 Kilometer Stau, 15 Minuten dauert sie länger. A3 Nürnberg Richtung Passau zwischen Metten und Hengersberg. 8 Kilometer Stau, 13 Minuten Zeitverlust. A7 Würzburg Richtung Ulm zwischen Dinkelsbühl-Fichtenau und Ellwangen. 4 Kilometer Stau, 11 Minuten dauert hier länger. A7 Würzburg Richtung Füssenreute zwischen Langenau und Nersingen. 6 Kilometer Stau, 10 Minuten Zeitverlust. A7 Ulm Richtung Füssenreute. Reute zwischen Dettingen an der Iller und Kreuz Memmingen. 9 Kilometer Stau, 15 Minuten. A8 Salzburg Richtung München. Zwischen Holzkirchen und Kreuz München Süd. 11 Kilometer Stau, 20 Minuten dauert es hier länger. A9 München Richtung Nürnberg. Zwischen Neuburg an der Donau und Lenting. 6 Kilometer Stau, 32 Minuten. A99 München Süd Richtung München Nord. Zwischen Haar und Kirchheim. 6 Kilometer Stau, 10 Minuten dauert es hier länger. B16 Kaufbeuren Richtung Füssen. Zwischen Füssen und Füssen Erlisholz, 1 Kilometer Stau, 20 Minuten. B17 Landsberg Richtung Reute zwischen Schwangau und Füssen, 1 Kilometer Stau, 19 Minuten, dauert es hier länger. B318 Rottach-Egern Richtung Holzkirchen zwischen Rottach-Egern und Bad Wiessee, 1 Kilometer Stau, 12 Minuten. Und B318 Holzkirchen Richtung Rottach-Egern zwischen Bad Wiessee und Rottach-Egern, 1 Kilometer Stau, 10 Minuten Zeitverlust hier. Weiterhin eine gute Fahrt.
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2: Ich bin Gregor Jusse Moser. Wer eine Immobilie besitzt, sollte am besten keine neue Gasheizung einbauen lassen. Dazu rät das Institut der Deutschen Wirtschaft. Denn die Heizkosten könnten sich dann bis ins Jahr 2040 fast verdoppeln, wie eine bislang unveröffentlichte Studie zeigt, über die die Rheinische Post berichtet. Die Experten empfehlen daher, auf Wärmepumpen zu setzen. Damit könnten die Heizkosten über viele Jahre stabil bleiben. Noch nie zuvor habe Frankreich Waldbrände in diesem Ausmaß erlebt, heißt es aus dem französischen Innenministerium. Auch in Spanien wüten Brände. In beiden Ländern zusammen sind bislang insgesamt mindestens 270.000 Menschen in Sicherheit gebracht worden. Besonders betroffen ist der Südwesten Frankreichs. In Bordeaux werden unter anderem 3 Vororte evakuiert. Heute viel Sonne in Bayern, aber später ziehen im Süden Wolken auf mit Schauern und Gewittern bei 27 bis 33 Grad. Morgen mischen sich Sonne und Wolken, erst in Alpennähe, später im Nordwesten dann drohen Gewitter. Montag klingt das ab und es wird kühler, ab Dienstag scheint wieder viel die Sonne bei steigenden Temperaturen.
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3: Hallo auf die Straßen A3 Linz Richtung Passau zwischen Neuhaus am Inn und Passau Süd. 3 Kilometer Stau, 15 Minuten dauert sie länger. A3 Nürnberg Richtung Passau zwischen Metten und Hengersberg. 8 Kilometer Stau, 13 Minuten Zeitverlust. A7 Würzburg Richtung Ulm zwischen Dinkelsbühl, Fichtenau und Ellwangen. 4 Kilometer Stau, 11 Minuten dauert hier länger. A7 Würzburg Richtung Fürstenreute zwischen Langenau und Nersingen. 6 Kilometer Stau, 10 Minuten Zeitverlust. A7 Ulm Richtung Fürstenreute. Reute zwischen Bettingen an der Iller und Kreuz Memmingen. 9 Kilometer Stau, 15 Minuten. A8 Salzburg Richtung München. Zwischen Holzkirchen und Kreuz München Süd. 11 Kilometer Stau, 20 Minuten dauert's hier länger. A9 München Richtung Nürnberg. Zwischen Neuburg an der Donau und Lenting. 6 Kilometer Stau, 32 Minuten. A99 München Süd Richtung München Nord. Zwischen Haar und Kirchheim. 6 Kilometer Stau, 10 Minuten dauert's hier länger. B16 Kaufbeuren Richtung Füssen. Zwischen Füssen und Füssen Erlisholz, 1 Kilometer Stau, 20 Minuten. B17 Landsberg Richtung Reute zwischen Schwangau und Füssen, 1 Kilometer Stau, 19 Minuten, dauert es hier länger. B318 Rottach-Egern Richtung Holzkirchen zwischen Rottach-Egern und Bad Wiessee, 1 Kilometer Stau, 12 Minuten. Und B318 Holzkirchen Richtung Rottach-Egern zwischen Bad Wiessee und Rottach-Egern, 1 Kilometer Stau, 10 Minuten Zeitverlust hier. Weiterhin eine gute Fahrt.
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2: Ich bin Gregor Jussé Moser. Die Waldbrände in Frankreich und Spanien halten Einsatzkräfte, Einheimische und Touristen weiter in Atem. In Frankreich sind nahe der Atlantikküste fast 200.000 Menschen in Sicherheit gebracht worden. Viele Touristen sind inzwischen abgereist. Unter anderem für die Umgebung der Hauptstadt Madrid hat die spanische Regierung den Notstand ausgerufen. In Spanien wurden bisher über 70.000 Menschen evakuiert. Deutsche Sicherheitsbehörden warnen vor einer Radikalisierung junger Männer in sogenannten Active Clubs. Seit 2024 sei eine Vielzahl solcher Sportgemeinschaften gegründet worden. Es seien Verbindungen zu rechtsextremen Parteien festgestellt worden, meldet die Süddeutsche Zeitung, die sich auf den Bundesverfassungsschutz beruft. Ziel sei es, junge Männer über körperliche Fitness und eine Ideologie weißer Überlegenheit schleichend zu radikalisieren. Als ehrenamtliche Einsatzkraft einmal pro Jahr in Uniform zur Arbeit kommen. Ein solcher Uniformtag, den der Bayerische Landtag gestern beschlossen hat, soll die Wertschätzung für die Freiwilligen in der Gesellschaft erhöhen. Das Bayerische Rote Kreuz spricht aber jetzt von reiner Symbolpolitik. Es brauche stattdessen bessere Rahmenbedingungen für ehrenamtliche Einsatzkräfte. Mit einem Festakt und Musik von Beethoven feiern die Bayreuther Festspiele ihr Gründungsjubiläum. Vor 150 Jahren veranstaltete der Komponist Richard Wagner zum ersten Mal sein heute weltbekanntes Opernfestival. Um 18 Uhr wird es zum Festspielauftakt keine Operninszenierung geben. Das Orchester spielt Beethovens 9. Symphonie. Pakete, die schwerer sind als 23 Kilo, sollen nicht mehr von einem Zusteller allein ausgeliefert werden. Der Logistikkonzern DHL fordert eine gesetzliche Obergrenze. Elisa Schuh berichtet.
3: Schwere Pakete zu tragen ist schlecht für den Rücken, argumentiert DHL. Und Probleme damit seien der Grund für jede dritte Krankmeldung. Die Politik müsse sich dem Thema annehmen, weil DHL nicht mehr konkurrenzfähig sei, wenn die Regel nur intern eingeführt werden würde. Die Gewerkschaft Verdi stimmt zu und möchte zwei Zusteller sogar schon bei Paketen ab 20 Kilo.
2: Es ist jetzt kurz nach vier. Sonne haben wir aktuell in Bayern bei 27 bis 33 Grad. Abends und in der Nacht ist es im Norden dann locker bewölkt oder klar. Im Süden gibt es hingegen einzelne Schauer oder Gewitter. Die Temperaturen gehen zurück auf 18 bis 10 Grad. Morgen wechseln sich dann Sonne und Wolken ab. Im Allgäu, in Alpennähe und am Nachmittag auch im Norden kommen einzelne Schauer und Gewitter bei 24 bis 32 Grad. Am Montag klingen die Schauer und Gewitter ab und die Sonne setzt sich wieder durch.
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4: Hallo auf die Straßen A3 Linz Richtung Passau zwischen Neuhaus am Inn und Passau Süd. 3 Kilometer Stau, 29 Minuten dauert's hier länger. A7 Würzburg Richtung Ulm zwischen Dinkelsbühl-Fichtenau und Ellwangen. 7 Kilometer Stau, 32 Minuten der Zeitverlust. A8 Salzburg Richtung München zwischen Holzkirchen und Kreuz München Süd. 11 Kilometer Stau, 15 Minuten dauert's hier länger. A9 München Richtung Nürnberg zwischen Neuburg an der Donau und Denkendorf. 9 Kilometer C fließend, 15 Minuten dauert's länger. B16 Kaufbeuren Richtung Füssen zwischen Füssen und Füssen-Erlisholz. 1 Kilometer Stau, 10 Minuten dauert es hier länger. B17 Landsberg Richtung Reute zwischen Schwangau und Füssen. 1 Kilometer Stau, 17 Minuten der Zeitverlust. Und B318 Rottach-Egern Richtung Holzkirchen zwischen Rottach-Egern und Bad Wiessee. 1 Kilometer Stau, 23 Minuten dauert es hier länger. Weiterhin eine gute Fahrt.
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2: Ich bin Gregor Jussé Moser. Die Waldbrände in Frankreich und Spanien halten Einsatzkräfte, Einheimische und Touristen weiter in Atem. In Frankreich sind nahe der Atlantikküste fast 200.000 Menschen in Sicherheit gebracht worden. Viele Touristen sind inzwischen abgereist. Unter anderem für die Umgebung der Hauptstadt Madrid hat die spanische Regierung den Notstand ausgerufen. In Spanien wurden bisher über 70.000 Menschen evakuiert. Als ehrenamtliche Einsatzkraft einmal pro Jahr in Uniform zur Arbeit kommen. Ein solcher Uniformtag, den der Bayerische Landtag gestern beschlossen hat, soll die Wertschätzung für die Freiwilligen in der Gesellschaft erhöhen. Das Bayerische Rote Kreuz spricht aber jetzt von reiner Symbolpolitik. Es brauche stattdessen bessere Rahmenbedingungen für ehrenamtliche Einsatzkräfte. Viel Sonne haben wir aktuell in Bayern bei 27 bis 33 Grad. Abends und in der Nacht ist es im Norden dann locker bewölkt oder klar. Im Süden gibt es hingegen einzelne Schauer oder Gewitter. Die Temperaturen gehen zurück auf 18 bis 10 Grad. Morgen wechseln sich dann Sonne und Wolken ab. Im Allgäu, in Alpennähe und am Nachmittag auch im Norden kommen einzelne Schauer und Gewitter bei 24 bis 32 Grad. Am Montag klingen die Schauer und Gewitter ab und die Sonne setzt sich wieder durch.
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3: Hallo auf die Straßen A3 Linz Richtung Passau zwischen Neuhaus am Inn und Passau Süd. 3 Kilometer Stau, 29 Minuten dauert es hier länger. A7 Würzburg Richtung Ulm zwischen Dinkelsbühl-Fichtenau und Ellwangen. 7 Kilometer Stau, 32 Minuten der Zeitverlust. A8 Salzburg Richtung München zwischen Holzkirchen und Kreuz München Süd. 11 Kilometer Stau, 15 Minuten dauert es hier länger. A9 München Richtung Nürnberg zwischen Neuburg an der Donau und Denkendorf. 9 Kilometer C fließend, 15 Minuten dauert es länger. B16 Kaufbeuren Richtung Füssen zwischen Füssen und Füssen-Erlisholz. 1 Kilometer Stau, 10 Minuten dauert es hier länger. B17 Landsberg Richtung Reute zwischen Schwangau und Füssen. 1 Kilometer Stau, 17 Minuten der Zeitverlust. Und B318 Rottach-Egern Richtung Holzkirchen zwischen Rottach-Egern und Bad Wiessee. 1 Kilometer Stau, 23 Minuten dauert es hier länger. Weiterhin eine gute Fahrt.
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2: Ich bin Gregor Jussé Moser. Noch nie zuvor habe Frankreich Waldbrände in diesem Ausmaß erlebt, heißt es aus dem französischen Innenministerium. Auch in Spanien wüten Brände. In beiden Ländern zusammen sind bislang insgesamt mindestens 270.000 Menschen in Sicherheit gebracht worden. In Frankreich sind vor allem die Gebiete an der Atlantikküste betroffen. Die Hoffnungen der Menschen liegen jetzt in dem angekündigten Regen und den zurückgehenden Temperaturen. In der CDU gibt es weitere Kritik am Umgang von Bundeskanzler Merz mit Verkehrsminister Patrick Schnieder. Nach Ex-Kanzleramtschef Altmaier hat sich jetzt auch Christian Bäumler geäußert. Er ist der Vizevorsitzende der christlich-demokratischen Arbeitnehmerschaft. Mehr von Thomas Brockt.
3: Die Abberufung von Schnieder erwecke den Eindruck von Willkür, sagte Bäumler dem Handelsblatt. Eine Bundesregierung sollte nicht wie ein Feudalkönigreich geführt werden. Das beschädige auch das Vertrauen der Menschen in die Demokratie. Merz wollte den Verkehrsminister eigentlich schon entlassen, weil der vorgesehene Nachfolger aber kurzfristig absagte, ist das noch nicht passiert.
2: In Berlin läuft der Christopher Street Day unter dem Motto Haltung ist hot. Der regierende Bürgermeister Wegner hat beim CSD für eine weltoffene Hauptstadt geworben. Die Polizei geht von hunderttausenden Teilnehmenden aus. Auf die große Parade folgen noch Konzerte. Erstmals geht der CSD 2 Tage. Schon gestern trat unter anderem die Rapperin Icky Mel auf. Wer eine Immobilie besitzt, sollte am besten keine neue Gasheizung einbauen lassen. Dazu rät das Institut der Deutschen Wirtschaft. Denn die Heizkosten könnten sich dann bis ins Jahr 2040 fast verdoppeln, wie eine bislang unveröffentlichte Studie zeigt, über die Rheinische Post berichtet. Die Experten empfehlen daher, auf Wärmepumpen zu setzen. Damit könnten die Heizkosten über viele Jahre stabil bleiben. Beschäftigte in der bayerischen Süßwarenindustrie können sich über mehr Geld freuen. Rückwirkend zum 1. Juni gibt's 2,9% mehr Entgelt, meldet der Arbeitgeberverband BDSI. Am 1. November kommen 0,3% dazu und am 1. Juni 2027 dann weitere 2,9%. Es ist jetzt 5:15. Viel Sonne haben wir aktuell in Bayern bei 27 bis 33 Grad. Abends und in der Nacht ist es im Norden dann locker bewölkt oder klar. Im Süden gibt es hingegen einzelne Schauer oder Gewitter. Die Temperaturen gehen zurück auf 18 bis 10 Grad. Morgen wechseln sich dann Sonne und Wolken ab. Im Allgäu, in Alpennähe und am Nachmittag auch im Norden kommen einzelne Schauer und Gewitter bei 24 bis 32 Grad. Am Montag klingen die Schauer und Gewitter ab und die Sonne setzt sich wieder durch.
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4: Hallo auf die Straßen. A8 Salzburg Richtung München zwischen Weihern und Kreuz München Süd. 13 Kilometer C fließend, 14 Minuten dauert es hier länger. A9 München Richtung Nürnberg zwischen Neuburg an der Donau und Denkendorf. 10 Kilometer C fließend, 17 Minuten der Zeitverlust. A9 München Richtung Nürnberg zwischen Greding und Hilpoltstein. 5 Kilometer Stau, 16 Minuten dauert es länger. Und B17 Landsberg Richtung Reute zwischen Schwangau und Füssen. 1 Kilometer Stau, 35 Minuten dauert es hier länger. Weiterhin eine gute Fahrt.
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2: Ich bin Gregor Jussé Moser. Noch nie zuvor habe Frankreich Waldbrände in diesem Ausmaß erlebt, heißt es aus dem französischen Innenministerium. Auch in Spanien wüten Brände. In beiden Ländern zusammen sind bislang insgesamt mindestens 270.000 Menschen in Sicherheit gebracht worden. In Frankreich sind vor allem die Gebiete an der Atlantikküste betroffen. Die Hoffnungen der Menschen liegen jetzt in dem angekündigten Regen und den zurückgehenden Temperaturen. Beschäftigte in der bayerischen Süßwarenindustrie können sich über mehr Geld freuen. Rückwirkend zum 1. Juni gibt's 2,9% mehr Entgelt, meldet der Arbeitgeberverband BDSI. Am 1. November kommen 0,3% dazu und am 1. Juni 2027 dann weitere 2,9%. Viel Sonne haben wir aktuell in Bayern bei 27 bis 33 Grad. Abends und in der Nacht ist es im Norden dann locker bewölkt oder klar. Im Süden gibt es hingegen einzelne Schauer oder Gewitter. Die Temperaturen gehen zurück auf 18 bis 10 Grad. Morgen wechseln sich dann Sonne und Wolken ab. Im Allgäu, in Alpennähe und am Nachmittag auch im Norden kommen einzelne Schauer und Gewitter bei 24 bis 32 Grad. Am Montag klingen die Schauer und Gewitter ab und die Sonne setzt sich wieder durch.
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3: Hallo auf die Straßen. A8 Salzburg Richtung München zwischen Weihern und Kreuz München Süd. 13 Kilometer C fließen, 14 Minuten dauert es hier länger. A9 München Richtung Nürnberg zwischen Neuburg an der Donau und Denkendorf. 10 Kilometer C fließend, 17 Minuten der Zeitverlust. A9 München Richtung Nürnberg zwischen Greding und Hilpoltstein. 5 Kilometer Stau, 16 Minuten dauert es länger. Und B17 Landsberg Richtung Reute zwischen Schwangau und Füssen. 1 Kilometer Stau, 35 Minuten dauert es hier länger. Weiterhin eine gute Fahrt.
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2: Ich bin Gregor Jose Moser. Beim Christopher Street Day in Berlin haben sich hunderttausende Menschen für eine tolerante Gesellschaft eingesetzt. Mit Regenbogenfahnen, bunten Kostümen und viel Glitzer zogen sie durch die Hauptstadt. Aus Berlin berichtet Thomas Brockt.
3: Der Berliner CSD ist einer der größten in Europa und wie immer mit einer klaren Botschaft. Wir wollen ein Zeichen für Demokratie und Vielfalt setzen. Weltweit stehen queere Menschen immer mehr unter Druck, sagen die Veranstalter. Zum einen würden schon bestehende Rechte teilweise wieder abgeschafft. Außerdem gäbe es immer mehr Hasskriminalität.
2: Die Waldbrände in Frankreich und Spanien halten Einsatzkräfte, Einheimische und Touristen weiter in Atem. In Frankreich sind nahe der Atlantikküste fast 200.000 Menschen in Sicherheit gebracht worden. Viele Touristen sind inzwischen abgereist. Unter anderem für die Umgebung der Hauptstadt Madrid hat die spanische Regierung den Notstand ausgerufen. In Spanien wurden bisher über 70.000 Menschen evakuiert. Deutsche Sicherheitsbehörden warnen vor einer Radikalisierung junger Männer in sogenannten Active Clubs. Seit 2024 sei eine Vielzahl solcher Sportgemeinschaften gegründet worden. Es seien Verbindungen zu rechtsextremen Parteien festgestellt worden, meldet die Süddeutsche Zeitung, die sich auf den Bundesverfassungsschutz beruft. Ziel sei es, junge Männer über körperliche Fitness und eine Ideologie weißer Überlegenheit schleichend zu radikalisieren. Im oberbayerischen Penzberg ist das vor 4 Tagen aufgestellte Hinweisschild zum muslimischen Freitagsgebet mit schwarzer Farbe beschmiert worden. Einen Ausdruck von Intoleranz und Muslimfeindlichkeit nennt das die islamische Gemeinde in Penzberg. Auch Innenminister Herrmann verurteilte im BR das Beschmieren des Schildes als inakzeptabel. Die religiöse Vielfalt gehöre zum Freistaat. 11 vermisste Urlauber, darunter 3 Deutsche, sind in Indonesien gerettet worden. Gestern Morgen waren sie in der Provinz Sulawesi mit einem Boot losgefahren. Weil sie ihren Hafen nicht erreichten, wurde seitdem nach ihnen gesucht. Laut Behörden war das Boot vor einer Bucht bei schlechtem Wetter auseinandergebrochen und untergegangen. Der Kapitän wird noch vermisst. Es ist jetzt 6:15. Viel Sonne ist es in Bayern jetzt abends und in der Nacht im Norden locker bewölkt oder klar. Im Süden gibt es einzelne Schauer oder Gewitter. Die Temperaturen gehen zurück auf 18 bis 10 Grad. Morgen wechseln sich Sonne und Wolken ab. Im Allgäu in Alpennähe und am Nachmittag auch im Norden kommen einzelne Schauer und Gewitter bei 24 bis 32 Grad. Am Montag klingen die Schauer und Gewitter ab und die Sonne setzt sich durch.
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2: Hallo auf die Straßen. Wir schauen auf die A8 Salzburg Richtung München zwischen Weyern und Kreuz München Süd. 13 Kilometer Stau. Es dauert hier etwa 20 Minuten länger. Dann die B17 Landsberg Richtung Reute zwischen Schwangau und Füssen. 1 Kilometer Stau. Hier dauert es etwa eine Viertelstunde länger. Und dann noch die B23 Lermoos Richtung Garmisch-Partenkirchen zwischen Griesen und Garmisch-Partenkirchen. 2 Kilometer Stau. Auch hier etwa eine Viertelstunde Zeitverlust. Gute Fahrt!
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3: Ich bin Gregor Jussi Moser. Beim Christopher Street Day in Berlin haben sich hunderttausende Menschen für eine tolerante Gesellschaft eingesetzt. Mit Regenbogenfahnen, bunten Kostümen und viel Glitzer zogen sie durch die Hauptstadt. Aus Berlin berichtet Thomas Brockt.
4: Der Berliner CSD ist einer der größten in Europa und wie immer mit einer klaren Botschaft. Wir wollen ein Zeichen für Demokratie und Vielfalt setzen. Weltweit stehen queere Menschen immer mehr unter Druck, sagen die Veranstalter. Zum einen würden schon bestehende Rechte teilweise wieder abgeschafft. Außerdem gäbe es immer mehr Hasskriminalität.
3: Im oberbayerischen Penzberg ist das vor 4 Tagen aufgestellte Hinweisschild zum muslimischen Freitagsgebet mit schwarzer Farbe beschmiert worden. Einen Ausdruck von Intoleranz und Muslimfeindlichkeit nennt das die islamische Gemeinde in Penzberg. Auch Innenminister Herrmann verurteilte im BR das Beschmieren des Schildes als inakzeptabel. Die religiöse Vielfalt gehöre zum Freistaat. Viel Sonne ist es in Bayern jetzt abends und in der Nacht im Norden locker bewölkt oder klar. Im Süden gibt es einzelne Schauer oder Gewitter. Die Temperaturen gehen zurück auf 18 bis 10 Grad. Morgen wechseln sich Sonne und Wolken ab. Im Allgäu in Alpennähe und am Nachmittag auch im Norden kommen einzelne Schauer und Gewitter bei 24 bis 32 Grad. Am Montag klingen die Schauer und Gewitter ab und die Sonne setzt sich durch.
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3: Hallo auf die Straßen. Wir schauen auf die A8 Salzburg Richtung München zwischen Bayern und Kreuz München Süd. 13 Kilometer Stau. Es dauert hier etwa 20 Minuten länger. Dann die B17 Landsberg Richtung Reutte zwischen Schwangau und Füssen. 1 Kilometer Stau. Hier dauert es etwa eine Viertelstunde länger. Und dann noch die B23 Lermoos Richtung Garmisch-Partenkirchen zwischen Griesen und Garmisch-Partenkirchen. 2 Kilometer Stau. Auch hier etwa eine Viertelstunde Zeitverlust. Gute Fahrt.
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2: Ich bin Gregor Jussé Moser. Immer mehr Menschen werden in Frankreich und Spanien vor den Waldbränden in Sicherheit gebracht. Im Südwesten Frankreichs wurden fast 200.000 Menschen evakuiert und auch in Spanien mussten inzwischen rund 73.000 Menschen ihre Häuser verlassen. Aus Spanien berichtet Julia Macher.
3: In Bussen werden die Menschen aus dem Südosten der Region Madrid zu den Notunterkünften evakuiert. In einigen Ortschaften hat das Feuer auf die Häuser übergegriffen. Die spanische Regierung spricht von einer sehr komplexen Lage, die man bisher so noch nicht erlebt habe. Vor allem die kräftigen Windböen bereiten den Rettungskräften Sorgen.
2: Im Rahmen seiner Kabinettsumbildung hatte Bundeskanzler Merz Berichten zufolge Verkehrsminister Schnieder eigentlich schon in den letzten Tagen entlassen wollen, doch ein möglicher Nachfolger sagte kurzfristig ab. Jetzt droht eine Hängepartie und es gibt Kritik an den Umgang des Kanzlers mit Schnieder. Von Willkür sprach etwa der Vize des CDU-Arbeitnehmerflügels Bäumler im Handelsblatt. Zu ihrem 150. Jubiläum setzten sich die Bayreuther Richard Wagner Festspiele mit ihrer dunklen Vergangenheit auseinander. So erinnern morgen zwei Veranstaltungen an jüdische Musikerinnen und Musiker, die von den Nationalsozialisten verfolgt worden waren. Wagner war Antisemit und gilt als Lieblingskomponist führender Nationalsozialisten. Eröffnet wurden die Festspiele heute Abend erstmals nicht mit einer Oper, sondern mit Beethovens 9. Sinfonie. Traurige Gewissheit. Nach dem Absturz eines Kleinflugzeugs im niedersächsischen Genderkesee hat die Polizei einen zweiten Toten bestätigt, beides Männer. Rettungstrupps hatten zuvor stundenlang nach dem vermissten Insassen gesucht. Das Flugzeug stürzte aus noch unklaren Gründen in das Dach eines Einfamilienhauses, die Bewohner waren da nicht zu Hause. Als ehrenamtliche Einsatzkraft einmal pro Jahr in Uniform zur Arbeit kommen. Ein solcher Uniformtag, den der Bayerische Landtag gestern beschlossen hat, soll die Wertschätzung für die Freiwilligen in der Gesellschaft erhöhen. Das Bayerische Rote Kreuz spricht aber jetzt von reiner Symbolpolitik. Es brauche stattdessen bessere Rahmenbedingungen für ehrenamtliche Einsatzkräfte. Es ist jetzt kurz nach 7. Nach viel Sonne ist es in Bayern jetzt abends und in der Nacht im Norden locker bewölkt oder klar. Im Süden gibt es einzelne Schauer oder Gewitter. Die Temperaturen gehen zurück auf 18 bis 10 Grad. Morgen wechseln sich Sonne und Wolken ab. Im Allgäu in Alpennähe und am Nachmittag auch im Norden kommen einzelne Schauer und Gewitter bei 24 bis 32 Grad. Am Montag klingen die Schauer und Gewitter ab und die Sonne setzt sich durch.
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2: Hallo auf die Straßen. Wir schauen auf die A8 Salzburg Richtung München. Zwischen Bayern und Kreuz München Süd 13 Kilometer Stau. Es dauert hier etwa 20 Minuten länger. Und dann noch die B318 Rottach-Egern Richtung Holzkirchen. Zwischen Rottach-Egern und Bad Wiesee 1 Kilometer Stau. Hier dauert es ebenfalls rund 20 Minuten länger. Gute Fahrt.
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3: Ich bin Gregor Jussé Moser. Immer mehr Menschen werden in Frankreich und Spanien vor den Waldbränden in Sicherheit gebracht. Im Südwesten Frankreichs wurden fast 200.000 Menschen evakuiert und auch in Spanien mussten inzwischen rund 73.000 Menschen ihre Häuser verlassen. Aus Spanien berichtet Julia Macher.
4: In Bussen werden die Menschen aus dem Südosten der Region Madrid zu den Notunterkünften evakuiert. In einigen Ortschaften hat das Feuer auf die Häuser übergegriffen. Die spanische Regierung spricht von einer sehr komplexen Lage, die man bisher so noch nicht erlebt habe. Vor allem die kräftigen Windböen bereiten den Rettungskräften Sorgen.
3: Als ehrenamtliche Einsatzkraft einmal pro Jahr in Uniform zur Arbeit kommen. Ein solcher Uniformtag, den der Bayerische Landtag gestern beschlossen hat, soll die Wertschätzung für die Freiwilligen in der Gesellschaft erhöhen. Das Bayerische Rote Kreuz spricht aber jetzt von reiner Symbolpolitik. Es brauche stattdessen bessere Rahmenbedingungen für ehrenamtliche Einsatzkräfte. Viel Sonne ist es in Bayern jetzt abends und in der Nacht im Norden locker bewölkt oder klar. Im Süden gibt es einzelne Schauer oder Gewitter. Die Temperaturen gehen zurück auf 18 bis 10 Grad. Morgen wechseln sich Sonne und Wolken ab. Im Allgäu in Alpennähe und am Nachmittag auch im Norden kommen einzelne Schauer und Gewitter bei 24 bis 32 Grad. Am Montag klingen die Schauer und Gewitter ab und die Sonne setzt sich durch.
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3: Hallo auf die Straßen. Wir schauen auf die A8 Salzburg Richtung München. Zwischen Bayern und Kreuz München Süd 13 Kilometer Stau. Es dauert hier etwa 20 Minuten länger. Und dann noch die B318 Rottach-Egern Richtung Holzkirchen. Zwischen Rottach-Egern und Bad Wiesee 1 Kilometer Stau. Hier dauert es ebenfalls rund 20 Minuten länger. Gute Fahrt.
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3: Ich bin Gregor Jussi Moser. Rund 257.000 Menschen sind in Frankreich und Spanien vor Waldbränden in Sicherheit gebracht worden, unter ihnen auch viele Touristen. Im Südwesten Frankreichs haben die anhaltenden Brände eine der größten Evakuierungsaktionen in der Geschichte des Landes ausgelöst. Neben der Feuerwehr beteiligen sich dort auch bis zu 1.000 Soldaten an den Löscharbeiten. In Spanien ist der Großraum Madrid besonders betroffen und auch in Italien gibt es zahlreiche Waldbrände, vor allem auf Sizilien. Die Kabinettsumbildung von Bundeskanzler Merz sorgt teilweise für Kritik in seiner CDU, vor allem wegen des Umgangs mit noch Verkehrsminister Schnieder. Noch ist offen, wer sein Nachfolger werden soll. Mehr von Thomas Brockt.
4: Ex-Kanzleramtschef Altmaier äußerte sich betroffen und wütend. Merz will Schnieder entlassen, bekam vom vorgesehenen Nachfolger aber kurzfristig eine Absage. Für Diskussion sorgt auch die Personalie Linnemann. Der CDU-Generalsekretär hatte zum Start der Regierung noch gesagt, Minister sein sei nicht sein Ding. Nun soll er Gesundheitsminister werden, spricht von einer anderen Lage und traut sich das auch zu.
3: Unter dem Motto Haltung ist hot haben in Berlin hunderttausende Menschen an der Großkundgebung zum Christopher Street Day teilgenommen. Mit Regenbogenfahnen, bunten Kostümen, viel Glitzer und bei hochsommerlichen Temperaturen zogen sie durch das Zentrum der Bundeshauptstadt. Zum Abschluss der erstmals zweitägigen Großveranstaltung findet am Brandenburger Tor noch ein Showprogramm auf 8 Bühnen statt. In den USA ist die Zahl der Maserninfektionen auf den höchsten Stand seit 35 Jahren gestiegen. Mehr als 2300 Fälle wurden laut Behörden dieses Jahr bislang registriert. 69% der Infizierten sind Kinder und Jugendliche. Experten führen den Anstieg auf sinkende Impfquoten zurück. Im oberbayerischen Penzberg ist das vor 4 Tagen aufgestellte Hinweisschild zum muslimischen Freitagsgebet mit schwarzer Farbe beschmiert worden. Einen Ausdruck von Intoleranz und Muslimfeindlichkeit nennt das die islamische Gemeinde in Penzberg. Auch Innenminister Herrmann verurteilte im BR das Beschmieren des Schildes als inakzeptabel. Die religiöse Vielfalt gehöre zum Freistaat. Es ist jetzt 8:15. Nach viel Sonne ist es in Bayern jetzt abends und in der Nacht im Norden locker bewölkt oder klar. Im Süden gibt es einzelne Schauer oder Gewitter. Die Temperaturen gehen zurück auf 18 bis 10 Grad. Morgen wechseln sich Sonne und Wolken ab. Im Allgäu in Alpennähe und am Nachmittag auch im Norden kommen einzelne Schauer und Gewitter bei 24 bis 32 Grad. Am Montag klingen die Schauer und Gewitter ab und die Sonne setzt sich durch.
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3: Hallo auf die Straßen und wir schauen wieder auf die A8 Salzburg Richtung München. 13 Kilometer Stau haben wir jetzt zwischen Weihern und Kreuz München Süd. Es dauert mindestens 20 Minuten länger. Und dann noch die B318 Rottach-Egern Richtung Holzkirchen zwischen Rottach-Egern und Bad Wiessee. Stau, Wartezeit hier etwa 10 Minuten. Allen unterwegs eine gute Fahrt.
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3: Ich bin Gregor Jussé Moser. Rund 257.000 Menschen sind in Frankreich und Spanien vor Waldbränden in Sicherheit gebracht worden, unter ihnen auch viele Touristen. Im Südwesten Frankreichs haben die anhaltenden Brände eine der größten Evakuierungsaktionen in der Geschichte des Landes ausgelöst. Neben der Feuerwehr beteiligen sich dort auch bis zu 1.000 Soldaten an den Löscharbeiten. In Spanien ist der Großraum Madrid besonders betroffen und auch in Italien gibt es zahlreiche Waldbrände, vor allem auf Sizilien. Im oberbayerischen Penzberg ist das vor 4 Tagen aufgestellte Hinweisschild zum muslimischen Freitagsgebet mit schwarzer Farbe beschmiert worden. Einen Ausdruck von Intoleranz und Muslimfeindlichkeit nennt das die islamische Gemeinde in Penzberg. Auch Innenminister Herrmann verurteilte im BR das Beschmieren des Schildes als inakzeptabel. Die religiöse Vielfalt gehöre zum Freistaat. Viel Sonne ist es in Bayern jetzt abends und in der Nacht im Norden locker bewölkt oder klar. Im Süden gibt es einzelne Schauer oder Gewitter. Die Temperaturen gehen zurück auf 18 bis 10 Grad. Morgen wechseln sich Sonne und Wolken ab. Im Allgäu in Alpennähe und am Nachmittag auch im Norden kommen einzelne Schauer und Gewitter bei 24 bis 32 Grad. Am Montag klingen die Schauer und Gewitter ab und die Sonne setzt sich durch.
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3: Hallo auf die Straßen und wir schauen wieder auf die A8 Salzburg Richtung München. 13 Kilometer Stau haben wir jetzt zwischen Weyern und Kreuz München Süd. Es dauert mindestens 20 Minuten länger. Und dann noch die B318 Rottach-Egern Richtung Holzkirchen zwischen Rottach-Egern und Bad Wiessee. Stau, Wartezeit hier etwa 10 Minuten. Allen unterwegs eine gute Fahrt.
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3: Ich bin Gregor Jussé Moser. Immer mehr Menschen werden in Frankreich und Spanien vor den Waldbränden in Sicherheit gebracht. Im Südwesten Frankreichs wurden fast 200.000 Menschen evakuiert und auch in Spanien mussten inzwischen rund 73.000 Menschen ihre Häuser verlassen. Aus Spanien berichtet Julia Macher.
4: In Bussen werden die Menschen aus dem Südosten der Region Madrid zu den Notunterkünften evakuiert. In einigen Ortschaften hat das Feuer auf die Häuser übergegriffen. Die spanische Regierung spricht von einer sehr komplexen Lage, die man bisher so noch nicht erlebt habe. Vor allem die kräftigen Windböen bereiten den Rettungskräften Sorgen.
3: Im Rahmen seiner Kabinettsumbildung hatte Bundeskanzler Merz Berichten zufolge Verkehrsminister Schnieder eigentlich schon in den letzten Tagen entlassen wollen, doch ein möglicher Nachfolger sagte kurzfristig ab. Jetzt droht eine Hängepartie und es gibt Kritik an den Umgang des Kanzlers mit Schnieder. Von Willkür sprach etwa der Vize des CDU-Arbeitnehmerflügels Bäumler im Handelsblatt. Altkanzlerin Merkel, Bundeskanzler Merz oder auch die Ministerpräsidenten Bayerns und Baden-Württemberg, Söder und Özdemir. Sie alle haben sich auf dem roten Teppich vor dem Bayreuther Festspielhaus gezeigt. Dort sind am Abend die 150. Richard-Wagner-Festspiele eröffnet worden. Zum Jubiläum gab es diesmal keine Oper, sondern einen Festakt, unter anderem mit Beethovens 9. Symphonie. Traurige Gewissheit. Nach dem Absturz eines Kleinflugzeugs im niedersächsischen Genderkesee hat die Polizei einen zweiten Toten bestätigt, beides Männer. Rettungstrupps hatten zuvor stundenlang nach dem vermissten Insassen gesucht. Das Flugzeug stürzte aus noch unklaren Gründen in das Dach eines Einfamilienhauses. Die Bewohner waren da nicht zu Hause. Formel-1-Weltmeister Lando Norris startet beim Großen Preis von Ungarn von der Pole Position. Der McLaren-Pilot setzte sich im Qualifying knapp vor Lewis Hamilton durch und beendete damit die bisherige Pole-Serie von Mercedes in dieser Saison. Auf Rang 3 startet morgen der Italiener Kimi Antonelli. Es ist jetzt kurz nach 9. Viel Sonne tagsüber ist es in Bayern in der Nacht dann im Norden locker bewölkt oder klar. Im Süden gibt es einzelne Schauer oder Gewitter. Die Temperaturen gehen zurück auf 18 bis 10 Grad. Morgen wechseln sich Sonne und Wolken ab. Im Allgäu in Alpennähe und am Nachmittag auch im Norden kommen einzelne Schauer und Gewitter bei 24 bis 32 Grad. Am Montag klingen die Schauer und Gewitter ab und die Sonne setzt sich durch.
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3: Hallo auf die Straßen, wo aktuell relativ wenig los ist. Wir schauen nur kurz auf die A9 Nürnberg Richtung München in Höhe Dreieck Nürnberg Feucht. Vorsicht, hier blockiert möglicherweise noch ein defekter LKW den Standstreifen. Allen unterwegs eine gute und vor allem sichere Fahrt.
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3: Ich bin Gregor Jussé Moser. Immer mehr Menschen werden in Frankreich und Spanien vor den Waldbränden in Sicherheit gebracht. Im Südwesten Frankreichs wurden fast 200.000 Menschen evakuiert und auch in Spanien mussten inzwischen rund 73.000 Menschen ihre Häuser verlassen. Aus Spanien berichtet Julia Macher.
4: In Bussen werden die Menschen aus dem Südosten der Region Madrid zu den Notunterkünften evakuiert. In einigen Ortschaften hat das Feuer auf die Häuser übergegriffen. Die spanische Regierung spricht von einer sehr komplexen Lage, die man bisher so noch nicht erlebt habe. Vor allem die kräftigen Windböen bereiten den Rettungskräften Sorgen.
3: Im Rahmen seiner Kabinettsumbildung hatte Bundeskanzler Merz Berichten zufolge Verkehrsminister Schnieder eigentlich schon in den letzten Tagen entlassen wollen, doch ein möglicher Nachfolger sagte kurzfristig ab. Jetzt droht eine Hängepartie und es gibt Kritik an den Umgang des Kanzlers mit Schnieder. Von Willkür sprach etwa der Vize des CDU-Arbeitnehmerflügels Bäumler im Handelsblatt. Viel Sonne tagsüber ist es in Bayern in der Nacht dann im Norden locker bewölkt oder klar. Im Süden gibt es einzelne Schauer oder Gewitter. Die Temperaturen gehen zurück auf 18 bis 10 Grad. Morgen wechseln sich Sonne und Wolken ab. Im Allgäu in Alpennähe und am Nachmittag auch im Norden kommen einzelne Schauer und Gewitter bei 24 bis 32 Grad. Am Montag klingen die Schauer und Gewitter ab und die Sonne setzt sich durch.
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3: Hallo auf die Straßen, wo aktuell relativ wenig los ist. Wir schauen nur kurz auf die A9 Nürnberg Richtung München in Höhe Dreieck Nürnberg feucht. Vorsicht, hier blockiert möglicherweise noch ein defekter LKW den Standstreifen. Allen unterwegs eine gute und vor allem sichere Fahrt.
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3: Ich bin Hendrik Daum. Rund 250.000 Menschen sind in Frankreich und Spanien vor Waldbränden in Sicherheit gebracht worden, unter ihnen auch viele Touristen. Im Südwesten Frankreichs haben die anhaltenden Brände eine der größten Evakuierungsaktionen in der Geschichte des Landes ausgelöst. Neben der Feuerwehr beteiligen sich dort auch bis zu 1.000 Soldaten an den Löscharbeiten. In Spanien ist der Großraum Madrid besonders betroffen. Und nahe der Großstadt Valencia ist ein Mensch bei einem Waldbrand ums Leben gekommen. Unter dem Motto Haltung ist hot haben in Berlin hunderttausende Menschen an der Großkundgebung zum Christopher Street Day teilgenommen. Mit Regenbogenfahnen, bunten Kostümen, viel Glitzer und bei hochsommerlichen Temperaturen zogen sie durch das Zentrum der Hauptstadt. Zum Abschluss der erstmals zweitägigen Großveranstaltung findet am Brandenburger Tor aktuell noch ein Showprogramm auf 8 Bühnen statt. Die Kabinettsumbildung von Bundeskanzler Merz sorgt teilweise auch für Kritik in seiner CDU, vor allem wegen des Umgangs mit noch Verkehrsminister Schnieder. Thomas Brockt hat die Hintergründe.
4: Ex-Kanzleramtschef Altmaier äußerte sich betroffen und wütend. Merz will Schnieder entlassen, bekam vom vorgesehenen Nachfolger aber kurzfristig eine Absage. Für Diskussion sorgt auch die Personalie Linnemann. Der CDU-Generalsekretär hatte zum Start der Regierung noch gesagt, Minister sein sei nicht sein Ding. Nun soll er Gesundheitsminister werden, spricht von einer anderen Lage und traut sich das auch zu.
3: Im oberbayerischen Penzberg ist das vor 4 Tagen aufgestellte Hinweisschild zum muslimischen Freitagsgebet mit schwarzer Farbe beschmiert worden. Einen Ausdruck von Intoleranz und Muslimfeindlichkeit nennt das die islamische Gemeinde in Penzberg. Auch Innenminister Herrmann verurteilte das Beschmieren des Schildes als inakzeptabel. Die religiöse Vielfalt, so Herrmann, gehöre zum Freistaat. In den USA ist die Zahl der Maserninfektionen auf dem höchsten Stand seit 35 Jahren gestiegen. Mehr als 2300 Fälle wurden laut Behörden dieses Jahr bislang registriert. Fast 70% der Infizierten sind Kinder und Jugendliche. Experten führen den Anstieg auf sinkende Impfquoten zurück. Gesundheitsminister Kennedy verbreitet immer wieder Falschbehauptungen über Impfungen. Es ist jetzt kurz nach 10. Die Nacht, die bringt im Südwesten mehr Wolken, vereinzelt auch Schauer oder Gewitter. Sonst ist es meist sternenklar. Bis in der Früh gehen die Werte runter auf 19 bis 10 Grad. Morgen am Sonntag, da gibt's einen freundlichen Mix aus Sonne und Wolken. Im Laufe des Tages kommen im Süden aber einzelne Schauer oder auch Gewitter auf, dazu 25 bis 32 Grad. Im Allgäu mit kräftigem Wind und öfter Regen nur 23 Grad.
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3: Wir starten mit der A9 Nürnberg Richtung Berlin. Die bleibt gesperrt nach einem Unfall zwischen Rudolfstein und der Brücke der Deutschen Einheit. Ihr werdet hier umgeleitet. Dann haben wir die A8 Stuttgart Richtung München. Hier Behinderungen nach einem Unfall zwischen dem Kreuz München-West und München-Obermenzing. Und die A73 Suhl Richtung Bamberg. Bitte hier vorsichtig fahren zwischen Eisfeld Süd und Coburg. Da liegen größere Gegenstände auf der Straße.
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2: Ich bin Hendrik Daum. Rund 250.000 Menschen sind in Frankreich und Spanien vor Waldbränden in Sicherheit gebracht worden, unter ihnen auch viele Touristen. Im Südwesten Frankreichs haben die anhaltenden Brände eine der größten Evakuierungsaktionen in der Geschichte des Landes ausgelöst. Neben der Feuerwehr beteiligen sich dort auch bis zu 1.000 Soldaten an den Löscharbeiten. In Spanien ist der Großraum Madrid besonders betroffen und nahe der Großstadt Valencia ist ein Mensch bei einem Waldbrand ums Leben gekommen. Im oberbayerischen Penzberg ist das vor 4 Tagen aufgestellte Hinweisschild zum muslimischen Freitagsgebet mit schwarzer Farbe beschmiert worden. Einen Ausdruck von Intoleranz und Muslimfeindlichkeit nennt das die islamische Gemeinde in Penzberg. Auch Innenminister Herrmann verurteilte das Beschmieren des Schildes als inakzeptabel. Die religiöse Vielfalt, so Herrmann, gehöre zum Freistaat. Die Nacht, die bringt im Südwesten mehr Wolken, vereinzelt auch Schauer oder Gewitter. Sonst ist es meist sternenklar. Bis in der Früh gehen die Werte runter auf 19 bis 10 Grad. Morgen am Sonntag, da gibt's einen freundlichen Mix aus Sonne und Wolken. Im Laufe des Tages kommen im Süden aber einzelne Schauer oder auch Gewitter auf, dazu 25 bis 32 Grad. Im Allgäu mit kräftigem Wind und öfter Regen nur 23 Grad.
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2: Wir starten mit der A9 Nürnberg Richtung Berlin. Die bleibt gesperrt nach einem Unfall zwischen Rudolfstein und der Brücke der Deutschen Einheit. Ihr werdet hier umgeleitet. Dann haben wir die A8 Stuttgart Richtung München. Hier Behinderungen nach einem Unfall zwischen dem Kreuz München-West und München-Obermenzing. Und die A73 Suhl Richtung Bamberg. Bitte hier vorsichtig fahren zwischen Eisfeld Süd und Coburg. Da liegen größere Gegenstände auf der Straße.
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1: Ich bin Hendrik Daum. Rund 250.000 Menschen sind in Frankreich und Spanien vor den massiven Waldbränden in Sicherheit gebracht worden, unter ihnen auch viele Touristen. Im Südwesten Frankreichs haben die anhaltenden Brände eine der größten Evakuierungsaktionen in der Geschichte des Landes ausgelöst. Neben der Feuerwehr beteiligen sich dort auch bis zu 1.000 Soldaten an den Löscharbeiten. In Spanien ist der Großraum Madrid besonders betroffen. Beim Christopher Street Day in Berlin sind Hunderttausende zur Parade für eine tolerante Gesellschaft gekommen. Mit Regenbogenfahnen, bunten Kostümen und viel Glitzer zogen sie durch die Hauptstadt. Mehr von Thomas Brockt.
2: Der Berliner CSD ist einer der größten in Europa und wie immer mit einer klaren Botschaft. Wir wollen ein Zeichen für Demokratie und Vielfalt setzen. Weltweit stehen queere Menschen immer mehr unter Druck, sagen die Veranstalter. Zum einen würden schon bestehende Rechte teilweise wieder abgeschafft. Außerdem gäbe es immer mehr Hasskriminalität. Man wolle nicht leiser, sondern lauter werden, bis alle Menschen in Deutschland frei, sicher und selbstbestimmt leben können.
1: Arbeitgeberpräsident Dulger warnt vor zusätzlichen zweistelligen Milliardenkosten durch die angekündigte Rentenreform. Teil der Reform ist ja eine neue Kapitalrente, für die Arbeitgeber und Beschäftigte zusätzlich zum normalen Beitrag 2% des Bruttoeinkommens zahlen sollen. Dulger sagt, wer eine kapitalgedeckte Säule aufbauen will, der muss die Beitragsbelastung dafür aber an anderer Stelle senken. In Bayreuth sind am Abend die diesjährigen Richard-Wagner-Festspiele eröffnet worden. Wegen ihres 150-jährigen Bestehens gibt es am Eröffnungstag diesmal keine Opernpremiere, sondern einen Festakt, unter anderem mit Beethovens 9. Symphonie. Auch in diesem Jahr ist wieder viel Politprominenz auf dem roten Teppich vor dem Bayreuther Festspielhaus vertreten gewesen. Bundeskanzler Merz etwa kam mit Ehefrau Charlotte. Den größten Applaus aber der Zaungäste, den bekamen seine Vorvorgängerin Angela Merkel. Sie und ihr Mann Joachim Sauer sind ja seit vielen Jahren Stammgäste am Grünen Hügel. Es ist jetzt kurz nach 11. Die Nacht, die bringt im Südwesten mehr Wolken, vereinzelt auch Schauer oder Gewitter. Sonst ist es meist sternenklar. Bis in der Früh gehen die Werte runter auf 19 bis 10 Grad. Morgen am Sonntag, da gibt's einen freundlichen Mix aus Sonne und Wolken. Im Laufe des Tages kommen im Süden aber einzelne Schauer oder auch Gewitter auf, dazu 25 bis 32 Grad. Im Allgäu mit kräftigem Wind und öfter Regen nur 23 Grad.
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1: Zwei Meldungen haben wir. Einmal die A7 Füssenreute-Ulm. Bitte nach wie vor vorsichtig fahren hier in beiden Richtungen zwischen Bad Grönenbach und Memmingen Süd. Da sind Rehe auf der Fahrbahn unterwegs. Und die A73 Bamberg Richtung Nürnberg. Auch hier bitte aufpassen zwischen Fürth-Steinach und Fürth-Ronhof. Da liegen größere Gegenstände auf der Straße.
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2: Ich bin Hendrik Daum. Rund 250.000 Menschen sind in Frankreich und Spanien vor den massiven Waldbränden in Sicherheit gebracht worden, unter ihnen auch viele Touristen. Im Südwesten Frankreichs haben die anhaltenden Brände eine der größten Evakuierungsaktionen in der Geschichte des Landes ausgelöst. Neben der Feuerwehr beteiligen sich dort auch bis zu 1.000 Soldaten an den Löscharbeiten. In Spanien ist der Großraum Madrid besonders betroffen. In Bayreuth sind am Abend die diesjährigen Richard-Wagner-Festspiele eröffnet worden. Wegen ihres 150-jährigen Bestehens gibt es am Eröffnungstag diesmal keine Opernpremiere, sondern einen Festakt, unter anderem mit Beethovens 9. Symphonie. Auch in diesem Jahr ist wieder viel Politprominenz auf dem roten Teppich vor dem Bayreuther Festspielhaus vertreten gewesen. Bundeskanzler Merz etwa kam mit Ehefrau Charlotte. Den größten Applaus aber der Zaungäste, den bekamen seine Vorvorgängerin Angela Merkel. Sie und ihr Mann Joachim Sauer sind ja seit vielen Jahren Stammgäste am grünen Hügel. Die Nacht, die bringt im Südwesten mehr Wolken, vereinzelt auch Schauer oder Gewitter. Sonst ist es meist sternenklar. Bis in der Früh gehen die Werte runter auf 19 bis 10 Grad. Morgen am Sonntag, da gibt es einen freundlichen Mix aus Sonne und Wolken. Im Laufe des Tages kommen im Süden aber einzelne Schauer oder auch Gewitter auf, dazu 25 bis 32 Grad. Im Allgäu mit kräftigem Wind und öfter Regen nur 23 Grad.
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2: Zwei Meldungen haben wir. Einmal die A7 Füssenreute-Ulm. Bitte nach wie vor vorsichtig fahren hier in beiden Richtungen zwischen Bad Grönenbach und Memmingen Süd. Da sind Rehe auf der Fahrbahn unterwegs. Und die A73 Bamberg Richtung Nürnberg. Auch hier bitte aufpassen zwischen Fürth Steinach und Fürth Ronhof. Da liegen größere Gegenstände auf der Straße.
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2: Ich bin Hendrik Daum. Der Christopher Street Day in Berlin ist am Abend nach einem Zwischenfall abgebrochen worden. Offenbar ist ein Fahrzeug im Bezirk Tiergarten in eine Menschenmenge gefahren. Dazu Florian Naht von der Berliner Polizei.
3: Mutmaßlich ist hier ein Fahrzeug in den Park eingefahren, hat mehrere Personen angefahren, dabei offensichtlich auch verletzt. Deshalb gibt es hier jetzt mehrere Patientenbehandlungen durch die Berliner Feuerwehr im Bereich des großen Tiergarten. Wir fahren mit starken Kräften nach möglichen Tatverdächtigen.
2: Davor hatten hunderttausende Menschen unter dem Motto Haltung ist hot den Christopher Street Day friedlich gefeiert. Rund 200

0: 150.000 Menschen sind in Frankreich und Spanien vor den massiven Waldbränden in Sicherheit gebracht worden, unter ihnen auch viele Touristen. Im Südwesten Frankreichs haben die anhaltenden Brände eine der größten Evakuierungsaktionen in der Geschichte des Landes ausgelöst. Neben der Feuerwehr beteiligen sich dort auch bis zu 1.000 Soldaten an den Löscharbeiten. In Spanien ist der Großraum Madrid besonders betroffen. Die Bayreuther Festspiele haben sich zum 150. Jubiläum klar gegen einen Rechtsruck in Politik und Gesellschaft gestellt. Festspielleiterin Katharina Wagner rief beim Festakt dazu auf, Nein zu sagen zu Rassismus, Chauvinismus und einer Verharmlosung der Geschichte. Sie verwies dabei auch auf die enge Verknüpfung ihrer Familie mit dem NS-Regime und die besondere Verantwortung der Festspiele. Das Jubiläum sei deshalb weit mehr als ein Anlass zu feiern, betonte Wagner. Ziel müsse es sein, die Tradition ernst zu nehmen, ohne sie zu verklären. Arbeitgeberpräsident Dulger warnt vor zusätzlichen zweistelligen Milliardenkosten durch die angekündigte Rentenreform. Teil der Reform ist ja eine neue Kapitalrente, für die Arbeitgeber und Beschäftigte zusätzlich zum normalen Beitrag 2% des Bruttoeinkommens zahlen sollen. Dulger sagt, wer eine kapitalgedeckte Säule aufbauen will, der muss die Beitragsbelastung dafür aber an anderer Stelle senken. Es ist jetzt kurz nach 12. Im Moment im Südwesten mehr Wolken, vereinzelt auch Schauer oder Gewitter. Sonst ist es meist klar. Bis in der Früh gehen die Werte noch runter auf 19 bis 10 Grad. Heute am Sonntag ein freundlicher Mix aus Sonne und Wolken. Im Lauf des Tages kommen im Süden aber einzelne Schauer oder auch Gewitter auf. Dazu 25 bis 32 Grad. Im Allgäu mit kräftigem Wind und öfter Regen nur 23 Grad.
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0: Immer noch die A7 Füssenreute-Ulm haben wir. Bitte fahrt hier nach wie vor in beiden Richtungen vorsichtig. Zwischen Bad Grünenbach und Memmingen Süd, da sind Rehe auf der Fahrbahn. Und noch die A9 Nürnberg Richtung München, auch bitte hier aufpassen. Zwischen Langenbruck und dem Dreieck Holledau größere Gegenstände auf der Straße.

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2: Ich bin Hendrik Daum. Der Christopher Street Day in Berlin ist am Abend nach einem Zwischenfall abgebrochen worden. Offenbar ist ein Fahrzeug im Bezirk Tiergarten in eine Menschenmenge gefahren. Dazu Florian Naht von der Berliner Polizei.
3: Mutmaßlich ist hier ein Fahrzeug in den Park eingefahren, hat mehrere Personen angefahren, dabei offensichtlich auch verletzt. Deshalb gibt es hier jetzt mehrere Patientenbehandlungen durch die Berliner Feuerwehr im Bereich des großen Tiergartens. Wir fahren mit starken Kräften nach möglichen Tatverdächtigen.
2: Davor hatten hunderttausende Menschen unter dem Motto Haltung ist hot den Christopher Street Day friedlich gefeiert. Rund 250.000 Menschen sind in Frankreich und Spanien vor den massiven Waldbränden in Sicherheit gebracht worden, unter ihnen auch viele Touristen. Im Südwesten Frankreichs haben die anhaltenden Brände eine der größten Evakuierungsaktionen in der Geschichte des Landes ausgelöst. Neben der Feuerwehr beteiligen sich dort auch bis zu 1.000 Soldaten an den Löscharbeiten. In Spanien ist der Großraum Madrid besonders betroffen. Im Moment im Südwesten mehr Wolken, vereinzelt auch Schauer oder Gewitter. Sonst ist es meist klar. Bis in der Früh gehen die Werte noch runter auf 19 bis 10 Grad. Heute am Sonntag ein freundlicher Mix aus Sonne und Wolken. Im Lauf des Tages kommen im Süden aber einzelne Schauer oder auch Gewitter auf. Dazu 25 bis 32 Grad. Im Allgäu mit kräftigem Wind und öfter Regen nur 23 Grad.
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2: Immer noch die A7 Füssenreute-Ulm haben wir. Bitte fahrt hier nach wie vor in beiden Richtungen vorsichtig. Zwischen Bad Grünenbach und Memmingen Süd, da sind Dreher auf der Fahrbahn. Und noch die A9 Nürnberg Richtung München. Auch bitte hier aufpassen. Zwischen Langenbruck und dem Dreieck Holledau größere Gegenstände auf der Straße.

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2: Ich bin Hendrik Daum. In Berlin hat nach Angaben der Polizei ein Fahrzeug mehrere Menschen beim Christopher Street Day angefahren. Bei dem Vorfall sei mindestens ein Mensch getötet worden. 14 weitere Menschen würden wegen Verletzungen derzeit behandelt. Die Polizei fahndet nach dem Täter. Direkt vor Ort ist für uns Timo Reim am Tiergarten in Berlin.
3: Direkt vor dem Tiergartentunnel blinkt und wimmelt es nur so von Polizei, Feuerwehr und Blaulicht. Nach aktuellen Informationen ist von der Linierstraße kommt ein Transporter scharf rechts in den Tiergartentunnel abgebogen. Es gibt mehrere Verletzte, sagt die Polizei, und ein Täter ist bisher noch nicht gefasst. Aktuell läuft die Fahndung wohl mit Hochdruck und die Situation hier vor Ort ist angespannt. Der Tiergartentunnel ist natürlich komplett gesperrt und auch der CSD ist inzwischen vom Veranstalter offiziell abgebrochen worden. Und die Menschen verlassen teilweise in Panik mit Tränen den Ort.
2: Die Bayreuther Festspiele haben sich zum 150. Jubiläum klar gegen einen Rechtsruck in Politik und Gesellschaft gestellt. Festspielleiterin Katharina Wagner rief beim Festakt dazu auf, Nein zu sagen zu Rassismus, Chauvinismus und einer Verharmlosung der Geschichte. Sie verwies dabei auch auf die enge Verknüpfung ihrer Familie mit dem NS-Regime und die besondere Verantwortung der Festspiele. Das Jubiläum sei deshalb weit mehr als ein Anlass zu feiern, betonte Wagner. Ziel müsse es sein, die Tradition ernst zu nehmen, ohne sie zu verklären. Immer mehr Menschen müssen vor den massiven Waldbränden in Frankreich und Spanien fliehen. Allein in Frankreich wurden mittlerweile rund 200.000 Menschen in Sicherheit gebracht. Die Flammen wüten vor allem in der Region rund um Bordeaux. Und in Spanien sind rund 70.000 Menschen betroffen, wie Julia Macher berichtet.
4: Die spanische Regierung spricht von einer sehr komplexen Lage, die man bisher so noch nicht erlebt habe. Vor allem die kräftigen Windböen bereiten den Rettungskräften Sorgen. Mehr als 3000 Feuerwehrleute sind im Einsatz und bekämpfen die Flammen aus der Luft und vom Boden. Die Europäische Union schickt 4 Löschflugzeuge zur Unterstützung.
2: Es ist jetzt kurz nach 1. Im Moment im Südwesten mehr Wolken, vereinzelt auch Schauer oder Gewitter, sonst ist es meist klar. Bis in der Früh gehen die Werte noch runter auf 19 bis 10 Grad. Heute am Sonntag ein freundlicher Mix aus Sonne und Wolken im Lauf des Tages, kommen im Süden aber einzelne Schauer oder auch Gewitter auf, dazu 25 bis 32 Grad. Im Allgäu mit kräftigem Wind und öfter Regen nur 23 Grad.

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1: Eine Meldung haben wir von der A94 München-Passau. Die ist nach wie vor in beiden Richtungen nach einem Unfall gesperrt zwischen Hohenlinden und Paarstetten. Ihr werdet hier jeweils vor Ort umgeleitet.

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2: Ich bin Hendrik Daum. In Berlin hat nach Angaben der Polizei ein Fahrzeug mehrere Menschen beim Christopher Street Day angefahren. Bei dem Vorfall sei mindestens ein Mensch getötet worden. 14 weitere Menschen würden wegen Verletzungen derzeit behandelt. Die Polizei fahndet nach dem Täter. Direkt vor Ort ist für uns Timo Reim am Tiergarten in Berlin.
3: Direkt vor dem Tiergartentunnel blinkt und wimmelt es nur so von Polizei, Feuerwehr und Blaulicht. Nach aktuellen Informationen ist von der Linierstraße kommt ein Transporter scharf rechts in den Tiergartentunnel abgebogen. Es gibt mehrere Verletzte, sagt die Polizei, und ein Täter ist bisher noch nicht gefasst. Aktuell läuft die Fahndung wohl mit Hochdruck und die Situation hier vor Ort ist angespannt. Der Tiergartentunnel ist natürlich komplett gesperrt und auch der CSD ist inzwischen vom Veranstalter offiziell abgebrochen worden und die Menschen verlassen teilweise in Panik mit Tränen den Ort.
2: Die Bayreuther Festspiele haben sich zum 150. Jubiläum klar gegen einen Rechtsruck in Politik und Gesellschaft gestellt. Festspielleiterin Katharina Wagner rief beim Festakt dazu auf, Nein zu sagen zu Rassismus, Chauvinismus und einer Verharmlosung der Geschichte. Sie verwies dabei auch auf die enge Verknüpfung ihrer Familie mit dem NS-Regime und die besondere Verantwortung der Festspiele. Das Jubiläum sei deshalb weit mehr als ein Anlass zu feiern, betonte Wagner. Ziel müsse es sein, die Tradition ernst zu nehmen, ohne sie zu verklären. Im Moment im Südwesten mehr Wolken, vereinzelt auch Schauer oder Gewitter, sonst ist es meist klar. Bis in der Früh gehen die Werte noch runter auf 19 bis 10 Grad. Heute am Sonntag ein freundlicher Mix aus Sonne und Wolken im Lauf des Tages, kommen im Süden aber einzelne Schauer oder auch Gewitter auf, dazu 25 bis 32 Grad. Im Allgäu mit kräftigem Wind und öfter Regen nur 23 Grad.
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2: Eine Meldung haben wir von der A94 München-Passau. Die ist nach wie vor in beiden Richtungen nach einem Unfall gesperrt zwischen Hohenlinden und Paarstetten. Ihr werdet hier jeweils vor Ort umgeleitet.

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2: Ich bin Hendrik Daum. Am Rande des Christopher Street Day in Berlin ist am späten Abend ein Fahrzeug in eine Menschenmenge gefahren. Laut Polizei wurde dabei ein Mensch getötet. Mindestens 14 Menschen wurden verletzt, einige von ihnen offenbar schwer bis lebensgefährlich. Zahlreiche Einsatzkräfte sind vor Ort, man fahnde weiterhin nach möglichen mehreren Tatverdächtigen, heißt es. Der Vorfall ereignete sich in der Parkanlage des Tiergartens. Die Veranstalter brachen den CSD nach dem Vorfall sofort ab. Berlins regierender Bürgermeister Wegner sprach vor Ort von einem brutalen Angriff auf die freie und weltoffene Gesellschaft.
3: Viele feiernde Menschen, die glücklich waren, die die Vielfalt dieser Stadt gefeiert haben, die Weltoffenheit, die Freiheit, ja auch die Liebe. Dieser Tag wurde durch diese schreckliche Tat beendet.
2: Mittlerweile über 250.000 Menschen sind in Frankreich und Spanien vor